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3: Ich bin Tine Klimach. Die CDU-CSU-Bundestagsfraktion tagte erstmals nach dem Wahldebakel. Ihr Vorsitzender Thorsten Frey stärkte Kanzler Merz den Rücken.
4: Der Bundeskanzler hat unsere Unterstützung und ja, ich bin davon überzeugt, dass wir gemeinsam mit der SPD die verabredeten Reformvorhaben auch tatsächlich zügig durchsetzen können.
3: Am Abend fanden sich außerdem mehrere Spitzenvertreter der Koalition in Berlin zu einem vertraulichen Treffen zusammen. Darunter sollen Kanzleramtsministerin Waken und Gesundheitsminister Lindemann von der CDU gewesen sein. Für die SPD nahmen Co-Chefin Bärbel Bass sowie Innenminister Dobrindt als Vertreter der CSU teil. Zum ersten Mal seit rund 3 Monaten haben sich Vertreter der USA und des Irans wieder getroffen. Das Gespräch am Rande der UN-Generalversammlung in New York sei sehr gut gelaufen und habe 3 Stunden gedauert, sagte US-Präsident Trump vor Reportern. Iranische Staatsmedien bestätigten das Treffen. Ob es konkrete Ergebnisse gab, blieb offen. Heute wird die Rede des iranischen Präsidenten Pezeshkian vor den Vereinten Nationen erwartet. Medikamente einfach in der Drogerie um die Ecke abholen. Diesen Service bietet die Online-Apotheke von DM zumindest für bestimmte Medikamente an. Das passt der Wettbewerbszentrale nicht. Sie hat geklagt und heute prüft das Landgericht Karlsruhe den Fall.
5: Seit knapp einem Jahr vertreibt die Drogeriemarktkette unter dem Namen DM Med rezeptfreie, apothekenpflichtige Medikamente. Darunter fallen etwa Schmerzmittel wie Ibuprofen oder Paracetamol. Die Wettbewerbszentrale sieht darin eine Vermischung von Drogerie- und Apothekenangebot und klagt deshalb dagegen. Das Gericht will nun prüfen, ob die Online-Apotheke hinreichend vom eigentlichen Angebot der Drogeriekette getrennt ist. Es ist gut möglich, dass das Verfahren durch weitere Instanzen geht. Mit einem Urteil ist heute eher nicht zu rechnen. In Wiens, Nachrichtenredaktion.
3: Zum Sport. Alexander Blessin ist neuer Cheftrainer von Borussia Mönchengladbach. Der 53-Jährige erhält beim Tabellenletzten der Bundesliga einen 2-Jahres-Vertrag und soll heute vorgestellt werden. Gladbach war mit 4 Niederlagen und 16 Gegentoren historisch schlecht in die Saison gestartet. Sein Pflichtspieldebüt gibt er am 11. Oktober im Derby beim 1. FC Köln. Das Wetter, die aktuelle Vorhersage des Deutschen Wetterdienstes. Heute Nacht bleibt es meist trocken. Im äußersten Nordwesten ziehen dichtere Wolken auf. Sonst ist es oft klar. Gebietsweise bildet sich Nebel. Die Temperaturen sinken auf 13 Grad an der Nordsee und bis auf 0 Grad im Südosten. Dort ist örtlich Bodenfrost möglich. Tagsüber dann wird es nach Auflösung von Nebel vielerorts sonnig und trocken. Nur im Nordwesten bleibt es stark bewölkt. An der Nordsee kommen später Schauer auf. Die Höchstwerte liegen zwischen 17 und 24 Grad.
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6: Zum jetzigen Stand habe ich keine Meldungen zu Verkehrsstörungen. Und ich hoffe, ihr habt alle eine gute Fahrt durch die Nacht.

0: Isaak mit We Had It All.
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1: Achtung auf der A3, Abfahrt Limburg Nord. In der Abfahrt zur B49 liegt ein Metallteil. Bitte fahrt hier besonders vorsichtig. Das waren alle Meldungen. Des Weiteren wünsche ich euch eine gute Fahrt durch die Nacht.

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4: Ich bin Tine Klimach. Bei der UN-Generaldebatte gibt es in diesem Jahr mehrere Schwerpunkte. Heute geht es unter anderem um den Ukraine-Krieg. In New York wird der ukrainische Präsident Zelensky reden. Er hatte gestern am Rande der Generaldebatte das gewünschte Gespräch mit US-Präsident Trump erhalten.
5: In seiner Rede hatte Trump optimistisch prophezeit, dass der Ukraine-Krieg bald vorbei sein könnte. Man werde den Konflikt lösen und zwar schneller als alle denken, meinte Trump. Beim Treffen mit Trump am Rande der UN-Generaldebatte hat Zelensky erneut die Teilwaffenruhe im Energiebereich angesprochen und neue Waffenlieferungen, vor allem Patriot-Flugabwehrraketen. Auch Vertreter der USA und des Irans verhandelten am Rande des UN-Events viele Stunden lang. Die Gespräche seien gut gelaufen, sagte Trump. Aus den USA, Tina Eck.
4: Im Streit um Grönland haben die USA, Dänemark und die Arktisinsel ein Sicherheitsabkommen geschlossen. Die Vereinbarung wurde ebenfalls in New York unterzeichnet. Trump zufolge erhalten die USA weitreichende Befugnisse zur Verteidigung Grönlands und wollen dort 2 neue Militärbasen errichten. Regierungschef Nielsen erklärte, das Abkommen führe die bestehende Verteidigungsvereinbarung mit den USA fort. Haushalte in Deutschland müssen in diesem Jahr erneut mit höheren Heizkosten rechnen. Laut dem neuen Heizspiegel von CO2 Online dürften vor allem Heizöl und Holzpellets deutlich teurer werden. Beim Erdgas sieht die Organisation dagegen insgesamt eine leichte Entlastung.
6: Für eine 70 Quadratmeter Wohnung in einem Mehrfamilienhaus werden beim Heizöl 24% mehr erwartet, rund 1.275 Euro im Jahr. Bei Holzpellets sollen die Kosten um 17% auf 870 Euro steigen. Fernwärme wird laut Studie ebenfalls teurer, allerdings nur leicht, wie auch Wärmepumpen. Rund 90% der Haushalte hätten aber noch Sparpotenzial. Richtiges Heizen und Lüften oder weniger Warmwasserverbrauch könnten den Energieverbrauch um bis zu 10% senken, heißt es. David Riemer, Nachrichtenredaktion.
4: Ein Flugzeug von Eurowings hat am Düsseldorfer Flughafen kurz nach dem Start eine Sicherheitslandung hingelegt. Wie ein Sprecher von Eurowings auf Nachfrage mitteilte, wurde am Nachmittag kurz nach dem Start der Maschine in Richtung Italien eine leichte Rauchentwicklung festgestellt. Daraufhin sei der Flieger vorsorglich umgedreht. Er sei normal gelandet und werde derzeit noch technisch untersucht, hieß es. Das Wetter, die aktuelle Vorhersage des Deutschen Wetterdienstes. Heute früh erst noch örtlich Nebel, im Südosten auch vereinzelt Frost. Später ist es oft sonnig und trocken, nur im Nordwesten sind viele Wolken unterwegs. Später ab dem Nachmittag kommen an der Nordsee Schauer dazu. Einzelne Gewitter sind nicht ausgeschlossen. Die Temperaturen 17 bis 21 Grad, entlang des Rheins bis 24 Grad.
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7: Achtung auf der A661 Egelsbach in Richtung Oberursel. Zwischen Frankfurt-Friedberger Landstraße und dem Fröngesheimer Dreieck liegt ein Tier auf der linken Spur. Bitte fahrt hier besonders vorsichtig. Außerdem auf der A5 Heidelberg in Richtung Darmstadt. In Höhe des Kreuz Weinheim ist die rechte Spur wegen eines Unfalls gesperrt. Sonst hoffe ich, ihr habt eine gute Fahrt durch die Nacht.

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5: Ich bin Lorenzo Rendon Valencia in Frankfurt. Hier in den Stadtteilen wird ab heute eine Woche lang besonders viel gerannt, geworfen und gesprungen.
6: Runter von der Couch, raus aus dem Haus, würde ich da mal sagen.
5: Klare Ansage von Juliane Kuhlmann, Präsidentin des Landessportbundes Hessen. Die Europäische Woche des Sports startet und ihr könnt bei rund 700 Angeboten mitmachen. Viele davon sind kostenlos.
6: Die Vereine sind der Star, die zeigen sich mit ihrer Vielfalt dort, wo die Menschen sind, nicht in der Sporthalle, nicht auf dem Sportplatz, sondern da, wo sie vorbeilaufen, einkaufen gehen und dann tatsächlich einfach mal ganz niederschwellig eine tolle Sportart ausprobieren können.
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3: Ich bin Tine Klimach. Die CDU-CSU-Bundestagsfraktion tagte erstmals nach dem Wahldebakel. Ihr Vorsitzender Thorsten Frey stärkte Kanzler Merz den Rücken.
4: Der Bundeskanzler hat unsere Unterstützung und ja, ich bin davon überzeugt, dass wir gemeinsam mit der SPD die verabredeten Reformvorhaben auch tatsächlich zügig durchsetzen können.
3: Am Abend fanden sich außerdem mehrere Spitzenvertreter der Koalition in Berlin zu einem vertraulichen Treffen zusammen. Darunter sollen Kanzleramtsministerin Wagen und Gesundheitsminister Lindemann von der CDU gewesen sein. Für die SPD nahmen Co-Chefin Bärbel Baas sowie Innenminister Dobrindt als Vertreter der CSU teil. Zum ersten Mal seit rund 3 Monaten haben sich Vertreter der USA und des Irans wieder getroffen. Das Gespräch am Rande der UN-Generalversammlung in New York sei sehr gut gelaufen und habe 3 Stunden gedauert, sagte US-Präsident Trump vor Reportern. Iranische Staatsmedien bestätigten das Treffen. Ob es konkrete Ergebnisse gab, blieb offen. Heute wird die Rede des iranischen Präsidenten Pezeshkian vor den Vereinten Nationen erwartet. Medikamente einfach in der Drogerie um die Ecke abholen. Diesen Service bietet die Online-Apotheke von DM zumindest für bestimmte Medikamente an. Das passt der Wettbewerbszentrale nicht. Sie hat geklagt und heute prüft das Landgericht Karlsruhe den Fall.
5: Seit knapp einem Jahr vertreibt die Drogeriemarktkette unter dem Namen DM Med rezeptfreie, apothekenpflichtige Medikamente. Darunter fallen etwa Schmerzmittel wie Ibuprofen oder Paracetamol. Die Wettbewerbszentrale sieht darin eine Vermischung von Drogerie- und Apothekenangebot und klagt deshalb dagegen. Das Gericht will nun prüfen, ob die Online-Apotheke hinreichend vom eigentlichen Angebot der Drogeriekette getrennt ist. Es ist gut möglich, dass das Verfahren durch weitere Instanzen geht. Mit einem Urteil ist heute eher nicht zu rechnen. Finn Wiens, Nachrichtenredaktion.
3: Nach dem gewaltsamen Tod eines 15-Jährigen in Marsberg im Hochsauerlandkreis haben sich 2 gesuchte Männer der Polizei gestellt. Gegen die 22 und 23 Jahre alten Beschuldigten liegen Haftbefehle wegen Totschlags und schwerer Körperverletzung vor. Sie sollen am Samstag auf den Jugendlichen und einen weiteren 18-Jährigen eingestochen haben. Der 15-Jährige starb noch am Tatort, der 18-Jährige wird in einem Krankenhaus behandelt. Das Wetter, die aktuelle Vorhersage des Deutschen Wetterdienstes. Heute früh erst noch örtlich Nebel, im Südosten auch vereinzelt Frost. Später ist es oft sonnig und trocken, nur im Nordwesten sind viele Wolken unterwegs. Später ab dem Nachmittag kommen an der Nordsee Schauer dazu, einzelne Gewitter sind nicht ausgeschlossen. Die Temperaturen 17 bis 21 Grad, entlang des Rheins bis 24 Grad.
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0: Nico Santos zusammen mit Topic und Buddy hier bei uns bei FFH. Guten Morgen am Mittwoch. Ja, bei dem Thema scheiden sich die Geister. Direkt abschneiden, weil es nervt und kratzen kann, oder dran lassen, weil wichtige Infos draufstehen. Es geht um die Etiketten, beziehungsweise so Schildchen bei uns in den Klamotten. Und der Daumen von Kollege Scherer geht bei diesem Thema klar nach unten.
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2: Ach, du hast ja so recht, FFH-Hörerin Ute Späth. Ellenlange Stoffetiketten in unseren Klamotten nerven und wer das liest, ist doof. Da gehört maximal die Größe drauf. Und ob ich meinen Merino-Wollpulli jetzt bei 60 oder 95 Grad eingehen lassen soll. Aber aus den Endlos-Etikette kannst du dir ja ein extra Leibchen nähen. Ich zuppel gerade mal so ein Schild aus meinem Polohemd, aha, ober die Marke, drunter die Webseite des Herstellers, ein PR-Code wahrscheinlich, ne? Falls ich es gar nicht abwarten kann, die ganze Kollektion kennenzulernen. Dann viel sehr Kleingedrucktes, also ganz, ganz Kleingedrucktes, also da fehlen mir einfach die Dioptrien. Möglicherweise das Alte und das Neue Testament. Und auf der Rückseite dann noch der Hinweis, bitte nicht bügeln und made in irgendeinem Land, das ich auf der Landkarte gar nicht finden würde, aber die Löhne sind günstig. Und das ist jetzt nur das erste von drei Etikette. Wenn da wirklich nur ein Zentimeter mehr dran wäre, dann würde es ohne rausgucken. Wenn sich meine Radiokarriere mal erledigt hat, dann werde ich Etikette-Schriftsteller. Die Auflage ist ja so riesig, da beneidet dich ein Stephen King drum oder der Herr Fitzek, auch wenn keine Sau meine Lyrik lesen wird. Hör mir auf mit lange Klamotte-Etikette. Ich wundere mich selbst, dass ich da so ruhig bleiben kann.
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3: Ich bin Tine Klimach. Die CDU-CSU-Bundestagsfraktion tagte erstmals nach dem Wahldebakel. Ihr Vorsitzender Thorsten Frey stärkte Kanzler Merz den Rücken.
4: Der Bundeskanzler hat unsere Unterstützung und ja, ich bin davon überzeugt, dass wir gemeinsam mit der SPD die verabredeten Reformvorhaben auch tatsächlich zügig durchsetzen können.
3: Am Abend fanden sich außerdem mehrere Spitzenvertreter der Koalition in Berlin zu einem vertraulichen Treffen zusammen. Darunter sollen Kanzleramtsministerin Waken und Gesundheitsminister Lindemann von der CDU gewesen sein. Für die SPD nahmen Co-Chefin Bärbel Bas sowie Innenminister Dobrindt als Vertreter der CSU teil. Zum ersten Mal seit rund 3 Monaten haben sich Vertreter der USA und des Irans wieder getroffen. Das Gespräch am Rande der UN-Generalversammlung in New York sei sehr gut gelaufen und habe 3 Stunden gedauert, sagte US-Präsident Trump vor Reportern. Iranische Staatsmedien bestätigten das Treffen. Ob es konkrete Ergebnisse gab, blieb offen. Heute wird die Rede des iranischen Präsidenten Pezeshkian vor den Vereinten Nationen erwartet. Medikamente einfach in der Drogerie um die Ecke abholen. Diesen Service bietet die Online-Apotheke von DM zumindest für bestimmte Medikamente an. Das passt der Wettbewerbszentrale nicht. Sie hat geklagt und heute prüft das Landgericht Karlsruhe den Fall.
5: Seit knapp einem Jahr vertreibt die Drogeriemarktkette unter dem Namen DM Med rezeptfreie, apothekenpflichtige Medikamente. Darunter fallen etwa Schmerzmittel wie Ibuprofen oder Paracetamol. Die Wettbewerbszentrale sieht darin eine Vermischung von Drogerie- und Apothekenangebot und klagt deshalb dagegen. Das Gericht will nun prüfen, ob die Online-Apotheke hinreichend vom eigentlichen Angebot der Drogeriekette getrennt ist. Es ist gut möglich, dass das Verfahren durch weitere Instanzen geht. Mit einem Urteil ist heute eher nicht zu rechnen. In Wiens, Nachrichtenredaktion.
3: Nach dem gewaltsamen Tod eines 15-Jährigen in Marsberg im Hochsauerlandkreis haben sich 2 gesuchte Männer der Polizei gestellt. Gegen die 22 und 23 Jahre alten Beschuldigten liegen Haftbefehle wegen Totschlags und schwerer Körperverletzung vor. Sie sollen am Samstag auf den Jugendlichen und einen weiteren 18-Jährigen eingestochen haben. Der 15-Jährige starb noch am Tatort, der 18-Jährige wird in einem Krankenhaus behandelt.
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6: Heute erstmal Nebel, aber später kommt die Sonne raus. Es bleibt trocken bei 19 bis 22 Grad. Jetzt im Moment ist noch ziemlich kalt. Marburg 5 Grad, Kassel auch 5, Rüsselsheim 9. Also zieht euch auf jeden Fall eine Jacke an heute Morgen. Der Blick noch auf die Straßen und da haben wir keine Meldungen für euch. Kommt gut an.
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0: kurz nach 5:30.
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0: ganz viele von euch im FFH-Land sich einfach so sehr hierauf freuen. Backstreet Boys sind zurück im FFH-Land. 10 Konzerte in 13 Tagen in Düsseldorf und irgendwie ist man wieder so Teenie, oder? Man plant Outfits, man bastelt Fanarmbändchen. Ich bin sowas von bereit fürs Konzert. Ich gehe am Sonntag. Wann geht ihr, Sonja aus Lämmerspiel? Du bist mit deiner Freundin Tanja am Start. Wo seid denn ihr? Sitz oder Stehplatz?
2: Sitzplatz. Wir haben nichts mehr anderes bekommen, aber wir sind ja nicht mehr ganz so jung. Da ist es vielleicht nicht ganz so schlecht, wobei wir werden eh nur feiern. Ist egal.
0: Ja.
2: Hauptsache, wir sind da.
0: Ja, ist so, ist so. Ja, wir stehen. Ich bin ja gar kein Stehplatztyp normalerweise. Aber egal.
2: Ich habe mich 5-mal eingeloggt, alles war weg und ich habe dann einfach nur noch gekauft, was ich bekommen habe und fertig.
0: Schon so ein bisschen Hysterie aber wieder am Start auch gewesen, gell?
2: Auf jeden Fall. Auch jetzt hier mit dem Styling Guide und so, da muss man sich ja auch dran halten. Ne?
0: Also vielleicht für alle, die das nicht so mitbekommen haben, die Jungs selber haben ja gesagt, es wäre schön, wenn alle in Weiß kommen mit bisschen Babyblau oder bisschen Silber irgendwie so, ne?
2: Genau, richtig, ja.
0: Und was genau hast du an?
2: Ich ziehe eine weiße Baggy an, ganz klassisch, wie früher. Weiße Sneakers und wir haben uns so extra so ein T-Shirt gekauft mit I want it that way und dann BSB.
0: Cool.
2: Genau, und einfach eine Jeansjacke drauf, fertig.
0: Ja, wir haben jetzt auch, wir haben so weiße Jeansjacken gekauft und haben die jetzt so, wie nennt man das, bebügelt. Mit so hellblauen Herzchen und so einem Kram, also auch so ein bisschen.
2: Ja,
0: aber
2: schön.
0: Weißt du, allein das Event vorher, du machst es irgendwie zusammen, du trinkst ein Sektchen und so und irgendwie ist es nett.
2: Auf jeden Fall, das wird richtig schön, ich freue mich.
0: Dann winke ich dir aus dem Innenraum hoch.
2: Danke, danke, bitte links oben hin.
0: Sehr gut. Zusammen vorfreuen ist noch viel schöner. Also viel Spaß an alle. Und sagt mir gerne Bescheid an der 069 19 72 5, wann ihr die Backstreet Boys seht. Wir hatten schon ein Konzert jetzt am Samstag. Ich gehe am Sonntag. Wer geht am 25. September? Wer geht am 29., am 30.? Wer geht am 2., 3., 4., 6., 7. Oktober? Wäre doch gelacht, wenn wir nicht an jedem Tag einen Hessen hätten, der zu den Backstreet Boys geht, oder? Ich würde mich freuen.

0: Fischer und Lady Gaga. Noch vor 6.
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2: ADAC will aus von 12 Uhr Tankstellen regeln. Weltkriegsbomben in Wiesbaden gesprengt. Das Wetter noch kalt, später schön.
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2: Ich bin Peter Toussaint. Guten Morgen. Weg mit der 12-Uhr-Regel an Tankstellen. Das fordert der ADAC. Die Regel habe zwar die Zahl der Preisänderungen am Tag deutlich reduziert, die Spritpreise insgesamt seien dadurch aber nicht gesunken. FFH-Reporterin Lea Matschulat.
3: Die 12-Uhr-Regel habe dazu geführt, dass sich der Preis für den Liter Benzin oder Diesel pro Tag viel deutlicher ändere als vorher. Und das nicht zum Vorteil der Autofahrer, findet der ADAC. Wer mittags nach 12 Uhr tanken müsse, der habe erhebliche Zusatzkosten. Auch das Leibniz-Zentrum für europäische Wirtschaftsforschung hatte schon festgestellt, die 12-Uhr-Regel führt zu höheren Durchschnittspreisen. Den Tankrabatt wiederum, den hält der ADAC für richtig.
2: 2 Weltkriegsbomben in Wiesbaden gesprengt. Dabei hat alles funktioniert, hat die Stadt mitgeteilt. Alle betroffenen Menschen konnten dann am Abend wieder nach Hause. Die Bomben lagen da, wo das neue BKA entstehen soll und konnten nicht mehr entschärft werden, deshalb die Sprengung. Neues Abkommen im Streit um die Arktisinsel Grönland. US-Präsident Trump hat das Papier am Rande der UN-Vollversammlung in New York unterschrieben. Mit am Tisch saßen die dänische Ministerpräsidentin und der Regierungschef von Grönland. In dem Vertrag geht es um künftige Sicherheitsinteressen. FFH-Reporterin Tina Eck.
4: Die USA wollen sogleich 2 Militärstützpunkte in Grönland errichten. Nach den Worten Trumps haben die USA mit dem Abkommen weitreichende Kontrolle über die Verteidigung der Insel in der Arktis. Grönlands Regierungschef nannte den Deal einen Meilenstein, der auch gut für die NATO und Europa sei. Bei seiner Rede vor der UN hatte Trump betont, dass fortan kein Gegner der USA in Grönland militärisch präsent sein oder anderweitig Investitionen tätigen dürfe.
2: Die MT Meldungen steht im Achtelfinale des DHB-Pokals. Sie hat die Rhein-Neckar-Löwen am Abend mit 35:33 nach Verlängerung besiegt. FFH-Reporter Marius Franke.
5: 6 Minuten vor dem Ende sehen die Gäste aus Mannheim wie die sicheren Sieger aus, führen mit 3 Toren. Doch dann schlägt die Stunde von MT-Torwart Simic. Er hält mehrfach, Melsung kontert und rettet sich in die Verlängerung. Und auch dort führen die Gäste. Und auch dort macht Simic dann den Unterschied, als er 40 Sekunden vor Schluss einen 7 Meter pariert und das Stadion zu einem Tollhaus wird. Und auch mit den Gerüchten um einen möglichen Wechsel räumt er nach dem Spiel auf. Er sagt mir, ich habe mit keinem anderen Verein gesprochen.
2: Das Wetter bei uns im FFH-Land, das ist im Moment wirklich noch kalt, muss man sagen. Rothenburg an der Fulda zum Beispiel 6 Grad, Wetzlar auch. Dann später kommt bei uns aber die Sonne raus und bleibt trocken bei 17 bis 22 Grad.
0: Man muss sich nicht schämen, die Sitzheizung anzumachen heute Morgen. Das kann ich euch aus eigener Erfahrung berichten. 2 Minuten vor 6, guten Morgen auf die Straßen. Es ist alles frei, gute Fahrt.

0: Lust auf Sport hat, Respekt. Ich finde das so ganz früh morgens, so wie jetzt um 5 nach 6 schon auch immer krass. Bei mir steigert sich's im Laufe des Vormittags. Ich bin ein Vormittagssportler. Ich mache immer so gegen, das liegt natürlich auch auf meiner Arbeitszeit, so zwischen 11 und 12 oder so. Und Anke denkt gerade tatsächlich von morgens bis abends nur an Sport. Wie kommt das denn?
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2: Für mich noch einen Kaffee, Anke.
3: Mit oder mit? Ohne Fitnessbrötchen zur europäischen Sportwoche?
2: Mit ohne.
3: Okay.
2: Also ohne unnütze Infos.
3: Mach mich mal mit bei meinen neuen Tanksportarten wie Seilhüpfen im Benzinschlauch oder Wischeimer stemmen.
2: Lieber würde ich mal wieder wegen den Benzinpreisen Luftsprünge machen.
4: Einmal die 3 und eine Packung Dextro Energie.
2: Um nach dem Tanken über die Runden zu kommen.
3: Was? Momentchen mal bitte. Stefan, ich hab mir sogar extra einen Schrittzähler gekauft.
2: An der Arbeit lang bei dir doch ein Bewegungsmelder.
4: Also 36% der Hessen sind übrigens in einem Sportverein.
3: Stefan, was wäre denn deine Sportart, wenn du Sport machen würdest?
2: Tennis, das ist ein schöner Kontrast zu dir.
3: Weil?
2: Beim Tennis gibt's nicht mehr als 5 Sätze.
3: Euro. Sammeln Sie Adidas-Punkte? Haben Sie eine Fitness-First-Card? Oder sind Sie im Sportfreunde-Stiller-Club?
4: Nein.
3: Dann danke schön.
4: Bitte schön.
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0: 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Na? Aber da geht noch mehr, oder?
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10: Zwei Weltkriegsbomben in Wiesbaden gesprengt. Deutlich weniger Blitze in Hessen gemeldet. Das Wetter im Moment noch ganz schön kalt.
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10: Ich bin Peter Poussin. Guten Morgen. Erleichterung am Abend in Wiesbaden. Da mussten Experten gleich 2 Weltkriegsbomben sprengen. FFH-Reporterin Simone Gutbellet.
11: 125 Kilo schwer sind die beiden Fliegerbomben. Entdeckt werden sie bei Sondierungsarbeiten am künftigen Standort des Bundeskriminalamts im Ostfeld. Entschärft werden kann nicht, sagen die Experten, und evakuieren den Bereich 300 Meter um die Bomben. Mehr als ein Dutzend Anwohner müssen kurzfristig woanders unterkommen. Die Sprengung klappt dann reibungslos. Der Kampfmittelräumdienst hat mit ruhiger Hand und großem technischen Können das Problem für uns gelöst, sagt Oberbürgermeister Mende. Wir sind erleichtert.
10: Seit über 4 Jahren Raketenangriffe, Drohnenattacken, Todesopfer. Heute ist der Ukraine-Krieg Thema bei der UN-Generaldebatte in New York. Dort hält Präsident Zelensky eine Rede. Er hat gestern schon mit US-Präsident Trump gesprochen. FFH-Reporterin Tina Eck.
12: In seiner Rede hatte Trump optimistisch prophezeit, dass der Ukraine-Krieg bald vorbei sein könnte. Man werde den Konflikt lösen und zwar schneller als alle denken, meinte Trump. Beim Treffen mit Trump am Rande der UN-Generaldebatte hat Zelensky erneut die Teilwaffenruhe im Energiebereich angesprochen und neue Waffenlieferungen, vor allem Patriot-Flugabwehrraketen.
10: Weil es so trocken ist, gibt es immer weniger Blitze in Hessen. Dieses Jahr 38% weniger als im Schnitt der letzten 10 Jahre, sagt das Blitzortungsunternehmen Nowcast. Laut dem ist es für Gewitter und Blitze entscheidend, ob es gleichzeitig heiß und feucht ist. Insgesamt die meisten Blitze in ganz Deutschland gab es in Bayern. Und jetzt schalten wir in die einzelnen hessischen Regionen.
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3: Ich bin Lorenzo Rendon Valencia in Frankfurt. Ab heute habt ihr hier besonders viele Gelegenheiten, um richtig aus der Puste zu kommen. Die Europäische Woche des Sports startet. Die Ex-Dressurreiterin und Sportbeauftragte des Landes Hessen, Ann-Kathrin Linsenhoff, sagt mir:
13: Also man muss nicht weit fahren, sondern man hat vor Ort Möglichkeiten, Sport zu treiben, etwas auszuprobieren und dann vielleicht am Ende den Weg zum Verein zu finden.
3: Über 400 Sportarten könnt ihr in den verschiedenen Stadtteilen kennenlernen, die meisten kostenlos.
13: Calisthenics, Basketball, Pickleball, also die haben sich so viel einfallen lassen und ich glaube, ich würde selbst ganz viel kennenlernen.
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10: Das Wetter bei uns im FFH-Land wird ein schöner Tag heute. Trocken, auch mit Sonne bei 19 bis 22 Grad. Im Moment ist es aber noch ziemlich kalt. Packt lieber eine Jacke ein.
14: 2 Minuten vor 6:30. Schönen guten Morgen auf die Straßen. Es ist alles frei. Gute Fahrt.
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14: Schön, dass ihr bei uns seid am noch dunklen Mittwoch. Wobei, wenn ich so Richtung Horizont gucke, wird es langsam heller und ich habe das Gefühl, dass heute ein richtig schöner Sonnenaufgang auf uns wartet. Hoffe ich zumindest. Kommt gut rein in den Tag.
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0: Camper City und Self-Aware bei FFH. 6.34 Uhr am 23. September. Huch, schon wieder Herbst. Offiziell ab heute. Wir liefern euch deshalb die große Herbst-Checkliste. Wie bereit sind wir denn schon? Zusammen mit DJ Alle Farben. Der hat uns mal wieder besucht. Franz, schön dich zu sehen.
1: Danke, ich freue mich auch wieder hier zu sein.
0: Bist du ein Typ, der im Herbst baden geht? Bist du ein Badewannentyp?
1: Ich bin Badewannentyp, aber ich kann auch im Sommer baden, muss ich ganz ehrlich gestehen. Muss auch nicht abends baden, ich kann auch morgens baden. Ich genieße das.
0: Geil.
1: Da komme ich auf gute Ideen. Also ich lasse mein Handy meistens auch weg von der Badewanne.
2: Ach komm, ja, ich gucke dann immer Sachen.
1: Ja, ich gucke auch, ich habe einen Fernseher da, so ist es nicht. Aber das Handy weg, dann kann ich zumindest nicht da dran
2: daddeln. Favorite Badezusatz?
1: Habe ich nicht.
2: Was so anfällt.
1: Nee, aber genau.
2: Ich komme ja sogar noch aus der Zeit, wir mussten baden. Wir hatten keine Dusche, einmal die Woche, samstags. Und da durfte der Vater vorher ins Badewasser. Natürlich. Ja.
0: So. Das ist lange her.
2: Das war übrigens auch die Zeit, in der wir noch Kastanienmännchen gebastelt haben. Nee, hast du das jemals gemacht?
1: Natürlich, ja, Kastanienmännchen.
0: Ist das noch was, was du immer noch machst? Nee, wahrscheinlich nicht.
1: Kastanienmännchen bauen?
2: Ja.
1: Nee, eher nicht.
2: Nebenher.
1: Ich habe jetzt einen 3D-Drucker.
0: Du druckst dir die Männchen einfach aus.
1: Nein.
0: Okay, wichtiger Punkt im Herbst finde ich Zwiebelkuchen. Findest du geil oder gar nicht?
1: Ist ziemlich gut, ja.
0: Ja.
1: Ist underrated. Mhm. Ich finde, viele denken da an viel zu zwiebeligen Geschmack.
0: Ja.
1: Also gerade die es noch nicht probiert haben. Und das wird eher süß.
0: Ja.
1: Also
0: ja,
1: sehr lecker.
0: Und auch verdauungsmäßig, ich sag mal, du stehst allein an deinem DJ-Pult. Es ist für dich ist eigentlich völlig wurscht, was du vorm Auftritt isst.
2: Alle Farben und alle Aromen.
0: Ja, ist ja so. Ja, spielt gar keine Rolle.
2: Es gibt aber so eine oberhessische Zwiebelkuchen-Variation so aus der Alsfelder Ecke, so ein Plotz mit Kümmel noch irgendwie drin.
1: Das ist aber lecker.
2: Extrem lecker.
0: Ah, Kümmel ist das vielleicht das Einzige auf der Welt, was ich überhaupt nicht mag. Aber gut, Geschmäcker sind verschieden, auch bei allen Farben, ne? Die große Herbst-Checkliste, wir machen in einer Stunde natürlich noch weiter und hören jetzt erstmal neue Musik mit Mae Stevens zusammen. Same Old Sky hier bei FFH.

0: Schönen guten Morgen zu euch, gleich 7:15. Noch ist es kalt draußen nachher, aber gar nicht schlecht, bis 22 Grad, Sonne, Wolken im Mix. Wir schalten live in die Verkehrszentrale Deutschland zu FFH-Staupilot Nils Grunwald.
1: Achtung auf der A3 Frankfurt in Richtung Köln. Zwischen Limburg-Nord und Dietz liegen Gegenstände auf der Fahrbahn. Bitte fahrt besonders vorsichtig.

0: vielleicht braucht er genau das noch vor 7.
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6: ADAC will aus von 12 Uhr Tankstellenregel. Doppelsprengung in Wiesbaden hat geklappt. Das Wetter noch kalt, später schön.
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6: Ich bin Peter Toussaint. Guten Morgen. Weg mit der 12-Uhr-Regel an Tankstellen, fordert der ADAC, denn durch die Regel ändere sich der Preis zwar seltener, gehe aber insgesamt nicht runter. FFH-Reporterin Lea Matschulat.
7: Die 12-Uhr-Regel habe dazu geführt, dass sich der Preis für den Liter Benzin oder Diesel pro Tag viel deutlicher ändere als vorher. Und das nicht zum Vorteil der Autofahrer, findet der ADAC. Wer mittags nach 12 Uhr tanken müsse, der habe erhebliche Zusatzkosten. Auch das Leibniz-Zentrum für europäische Wirtschaftsforschung hatte schon festgestellt, die 12-Uhr-Regel führt zu höheren Durchschnittspreisen. Den Tankrabatt wiederum, den hält der ADAC für richtig.
6: Ist das Thema Grönland-Invasion damit vom Tisch? Die USA, Dänemark und die Arktisinsel haben jetzt ein Abkommen unterschrieben. Darin geht es um Sicherheitsfragen. FFH-Reporterin Tina Eck.
8: Die USA wollen sogleich 2 Militärstützpunkte in Grönland errichten. Nach den Worten Trumps haben die USA mit dem Abkommen weitreichende Kontrolle über die Verteidigung der Insel in der Arktis. Grönlands Regierungschef nannte den Deal einen Meilenstein, der auch gut für die NATO und Europa sei. Bei seiner Rede vor der UN hatte Trump betont, dass fortan kein Gegner der USA in Grönland militärisch präsent sein oder anderweitig Investitionen tätigen dürfe.
6: 2 Weltkriegsbomben in Wiesbaden gesprengt. Dabei hat alles funktioniert, hat die Stadt mitgeteilt. Alle betroffenen Menschen konnten dann am Abend wieder nach Hause. Die Bomben lagen da, wo das neue BKA entstehen soll und konnten nicht mehr entschärft werden, deshalb die Sprengung. Die MTM Melsungen steht im Achtelfinale des DHB-Pokals. Sie hat die Rhein-Neckar-Löwen am Abend mit 35:33 nach Verlängerung besiegt. FFH-Reporter Marius Franke.
9: 6 Minuten vor dem Ende sehen die Gäste aus Mannheim wie die sicheren Sieger aus, führen mit 3 Toren. Doch dann schlägt die Stunde von MT-Torwart Simic. Er hält mehrfach, Melsungen kontert und rettet sich in die Verlängerung. Und auch dort führen die Gäste. Und auch dort macht Simic dann den Unterschied, als er 40 Sekunden vor Schluss einen 7 Meter pariert und das Stadion zu einem Tollhaus wird. Und auch mit den Gerüchten um einen möglichen Wechsel räumt er nach dem Spiel auf. Er sagt mir, ich habe mit keinem anderen Verein gesprochen.
6: Das Wetter bei uns im FFH-Land im Moment hat es noch ganz schön in sich. Ich habe mal einen Wert rausgesucht. Eichenzell 3 Grad, Kassel 6 Grad. Also es ist wirklich kalt. Später wird es aber schön und sonnig bei 19 bis 22 Grad.
0: Man könnte jetzt sagen, es ist halt auch Herbst, gell?
6: Könnte man sagen, ja. Es ist trotzdem kalt.
0: Ja, das stimmt. Wir schauen auf die Straßen zu FFH-Staupilot Nils Grunwald in die Verkehrszentrale Deutschland.
10: Und da gibt's die altbekannten Staus um diese Uhrzeit. Die A60 Mainz-Rüsselsheim zwischen Kinsheim-Gustavsburg und Bischofsheim. 2 Kilometer Stau an der Baustelle. Die A643 Mainz-Wiesbaden zwischen Mainz-Gonsenheim und dem Schiersteiner Kreuz. 5 Kilometer stockend. Und die A671 Mainz Richtung Wiesbaden zwischen dem Mainz-Spitzdreieck und Hochheim-Süd. 2 Kilometer Stau an der Baustelle.
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0: Wenn es eh so kalt ist draußen, können wir uns ein bisschen die Hände reiben und Daumen drücken für die Fußballfrauen von Eintracht Frankfurt. Die spielen heute Abend ihr Hinspiel im Europacup in Island. Da ist es wahrscheinlich genauso kalt und vielleicht auch um 18 Uhr schon fast dunkel, wenn das Spiel da losgeht. Ich weiß nicht genau. Hafnarfjörður heißt der Gegner. Also Mädels, ihr rockt das. Unsere Daumen sind gedrückt.
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0: Flutscht doch eigentlich diese Woche bisher, ne?
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0: Gut, es ist auch erst Mittwoch, aber trotzdem. 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Und Simone hatte natürlich vorher eingecheckt auf ffh.de. Name gehört, rechtzeitig angerufen. Ihr wisst, wie es läuft. Und das Glückslicht hat dann entschieden.
2: Nein! Wie geil! Oh, wie cool!
0: 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Simone, du gewinnst eine Kreuzfahrt auf AIDA Prima für 3.500 Euro.
2: Oh, hier laufen gerade die Tränen.
0: Oh, das glaube ich dir.
2: Oh, ich freue mich.
0: Schon überwältigender Moment wahrscheinlich jetzt auch, gell?
2: Ja, ich habe mich vor allen Dingen deswegen angemeldet, weil wir schon mal eine Kreuzfahrt geplant hatten, die leider wegen Corona nicht stattfinden konnte. Und ja, ich habe noch nie in meinem Leben eine Kreuzfahrt gemacht, mein Mann auch nicht. Und von daher freuen wir uns umso mehr, dass es endlich soweit ist.
0: 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Mit so einer Kreuzfahrt. 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

0: Morgen ins richtig frische FFH-Land. Viertel nach sieben, Temperaturen bei 3, 4, 5 Grad teilweise nur. Umso schöner ist es, wenn dann jetzt die Sonne aufgeht und ihr schon so ein bisschen neblige Felder habt und dann ein bisschen Sonne am Himmel. Also sieht teilweise zumindest sehr schön aus. Nachher ein Mix aus Sonne und Wolken bei maximal 22 Grad. Der Blick in die Verkehrszentrale Deutschland jetzt zu FFH-Staupilot Nils Grunwald.
1: Und da schauen wir auf die B43 im Bereich Frankfurt Flughafen. Achtung, zwischen Frankfurt Flughafen und dem Frankfurter Kreuz laufen Personen auf der Standspur. Bitte fahrt in beiden Richtungen vorsichtig.

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2: Ach, du hast ja so recht, FFH-Hörerin Ute Späth. Ellenlange Stoffetiketten in unseren Klamotten nerven und wer das liest, ist doof. Da gehört maximal die Größe drauf. Und ob ich meinen Merino-Wollpulli jetzt bei 60 oder 95 Grad eingehen lassen soll. Aber aus den Endlos-Etikette kannst du dir ja ein extra Leibchen nähen. Ich zuppel gerade mal so ein Schild aus meinem Polohemd, aha, oben die Marke, drunter die Webseite des Herstellers, ein PR-Code wahrscheinlich, ne? Falls ich es gar nicht abwarten kann, die ganze Kollektion kennenzulernen. Dann viel sehr Kleingedrucktes, also ganz, ganz Kleingedrucktes, also da fehlen mir einfach die Dioptrien. Möglicherweise das Alte und das Neue Testament. Und auf der Rückseite dann noch der Hinweis, bitte nicht bügeln und made in irgendeinem Land, das ich auf der Landkarte gar nicht finden würde, aber die Löhne sind günstig. Und das ist jetzt nur das erste von drei Etikette. Wenn da wirklich nur ein Zentimeter mehr dran wäre, dann würde sie ohne rausgucken. Wenn sich meine Radiokarriere mal erledigt hat, dann werde ich Etikette-Schriftsteller. Die Auflage ist ja so riesig, da beneidet dich ein Stephen King drum oder der Herr Fitzek, auch wenn keine Sau meine Lyrik lesen wird. Hör mir auf mit lange Klamotte-Etikette. Ich wundere mich selbst, dass ich da so ruhig bleiben kann.
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8: 2 Weltkriegsbomben in Wiesbaden gesprengt. Online-Apotheke von DM vor Gericht. Das Wetter später sonnig bis 22 Grad.
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8: Ich bin Peter Toussaint. Guten Morgen. Erleichterung am Abend in Wiesbaden. Da mussten Experten gleich 2 Weltkriegsbomben sprengen. FFH-Reporterin Simone Gutbellet.
9: 125 Kilo schwer sind die beiden Fliegerbomben. Entdeckt werden sie bei Sondierungsarbeiten am künftigen Standort des Bundeskriminalamts im Ostfeld. Entschärft werden kann nicht, sagen die Experten, und evakuieren den Bereich 300 Meter um die Bomben. Mehr als ein Dutzend Anwohner müssen kurzfristig woanders unterkommen. Die Sprengung klappt dann reibungslos. Der Kampfmittelräumdienst hat mit ruhiger Hand und großem technischen Können das Problem für uns gelöst, sagt Oberbürgermeister Mende. Wir sind erleichtert.
8: Seit über 4 Jahren Raketenangriffe, Drohnenattacken, Todesopfer. Heute ist der Ukraine-Krieg Thema bei der UN-Generaldebatte in New York. Dort hält Präsident Zelensky eine Rede. Er hat gestern schon mit US-Präsident Trump gesprochen. FFH-Reporterin Tina Eck.
10: In seiner Rede hatte Trump optimistisch prophezeit, dass der Ukraine-Krieg bald vorbei sein könnte. Man werde den Konflikt lösen und zwar schneller als alle denken, meinte Trump. Beim Treffen mit Trump am Rande der UN-Generaldebatte hat Zelensky erneut die Teilwaffenruhe im Energiebereich angesprochen und neue Waffenlieferungen, vor allem Patriot-Flugabwehrraketen.
8: Der Drogeriekette DM droht das Aus für ihre Online-Apotheke. Das Landgericht Karlsruhe verhandelt heute über eine Klage der Wettbewerbszentrale. Die kritisiert unter anderem, dass man online Schmerzmittel und Co. und Drogerieprodukte zusammenbestellen kann. Das sei ein Verstoß gegen das Arzneimittelgesetz. Und jetzt schalten wir in die einzelnen hessischen Regionen.
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11: Ich bin Lorenzo Rendon Valencia in Frankfurt. Hier in den Stadtteilen wird ab heute eine Woche lang besonders viel gerannt, geworfen und gesprungen.
12: Runter von der Couch, raus aus dem Haus, würde ich da mal sagen.
11: Klare Ansage von Juliane Kuhlmann, Präsidentin des Landessportbundes Hessen. Die Europäische Woche des Sports startet und ihr könnt bei rund 700 Angeboten mitmachen. Viele davon sind kostenlos.
12: Die Vereine sind der Star, die zeigen sich mit ihrer Vielfalt dort, wo die Menschen sind. Nicht in der Sporthalle, nicht auf dem Sportplatz, sondern da, wo sie vorbeilaufen, einkaufen gehen und dann tatsächlich einfach mal ganz niederschwellig eine tolle Sportart ausprobieren können.
11: Ja, und das ganze Programm findet ihr auf ffh.de und bei uns in der App.
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8: Das Wetter bei uns im FFH-Land, das wird ein schöner Tag heute, sonnig und trocken und die Temperaturen gehen hoch auf 19 bis 22 Grad.
13: Schneller Blick auf die Straßen mit FFH-Staupilot Nils Kronwald in der Verkehrszentrale Deutschland.
14: Und da haben wir immer noch die üblichen Staus, die A60 Mainz-Rüsselsheim zwischen Ginsheim-Gustavsburg und Bischofsheim 2 Kilometer Stau an der Baustelle. Auf der A643 Mainz-Wiesbaden ist es ein bisschen mehr geworden zwischen dem Dreieck Mainz und dem Schiersteiner Kreuz, 6 Kilometer stockend. Und die A671 Mainz-Wiesbaden zwischen dem Mainz-Spitzdreieck und Hochheim Süd, 2 Kilometer Stau an der Baustelle. Das waren die größten Staus. Alle Infos gibt's auch für eure Strecke in unserer FFH-App.
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13: Guten Morgen ins FFH-Land. Es ist gleich 7:58. Macht's euch schön heute früh.
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0: 7.35 Uhr am 23. September. Entsprechend machen wir heute in Guten Morgen Hessen die Herbst-Checkliste mit keinem geringeren als mit DJ Alle Farben. Wie bereit bist du für den Herbst? Jetzt geht's um Kürbis. Ist das für dich ein Must-Have im Herbst oder ist es irgendwie ein Gemüse aus irgendeiner guten PR-Abteilung?
1: Also Kürbis hat auf jeden Fall eine extrem gute PR. Also ich finde Kürbis eher overrated.
2: Gut, dass wir Kürbisse vorbereitet haben.
0: Du musst aber nicht unsere Suppe essen, keine Panik. Wir haben Kürbis besorgt und
2: Porzellan.
0: Wir haben uns gedacht, du könntest den jetzt den, mit allen Farben, die
1: verzieren.
0: Du willst, bemalen.
2: Und dann würden wir den
0: verlosen.
2: Ja, meine ich
0: verlosen.
2: Ja.
0: Bist du jemand, der in Kunst immer, ich hatte in Kunst schon in der Grundschule eine 3. Und wenn man in der Grundschule eine 3 irgendwo hat, ist man wirklich nicht gut.
2: Nein.
1: Also ich hatte, ich war
2: minimalistisch.
1: Kunst, ehrlich gesagt, nicht gut.
0: Ja. Mhm.
1: Aber ich habe Spaß daran gehabt, weil viele Fächer waren nicht so geil. und da konnte man halt einfach ein bisschen für sich sein.
2: Warst du denn dann auch in Musik richtig gut? Oder bist du,
1: Also
2: der Klassiker wäre halt, dass erfolgreiche Musiker selber in Musik eigentlich ganz schlecht waren.
1: Ja, genau.
2: Weil
1: das war,
2: die keinen Bock hatten auf dieses ganze...
1: Das war, glaube ich, mit mein schlechtestes Fach. Ich kam auch wirklich gar nicht klar mit dem Lehrer. Ich hatte halt gar keinen Spaß an dem Unterricht.
2: Ist, glaube ich.
1: Ja. Und das ist, genau, ich hätte nicht gedacht, dass Physik oder Bio meine beiden Fächer sind. Da war ich am besten.
2: Echt?
1: Aber ich hatte Spaß. Also bei Physik, der Lehrer war richtig toll. Also er hat das gut beigebracht.
0: Ist wichtig, gell?
1: Und dann war es halt so, ich habe die Sachen, die waren logisch.
0: Mhm.
1: Wenn ich es verstanden habe, dann habe ich es verstanden. Und dann brauchte ich auch nicht lernen. Dann brauchtest du nur eine Formel lernen. Der Rest war Logik.
0: Ja, wenn man es verstanden hat, hat man es verstanden. Absolut sinnvoller Satz. DJ Alle Farben bemalt also einen Kürbis, den ihr heute früh gewinnen könnt. Wer will das Teil haben? 069 19 72 5. Mit ein bisschen Glück habt ihr bald eine ganz besondere Herbstdeko bei euch daheim stehen. Jetzt spielen wir Alle Farben natürlich auch mit Body Talk.

0: Wir haben eine super klare Nacht hinter uns. Das heißt, es ist entsprechend kalt draußen. Jetzt ein Mix aus Sonne und Wolken und nachher dann bis 22 Grad. Aber da sind wir im Moment noch weit davon entfernt. Auf den Straßen ist einiges los heute früh. FFH, Staupilot Nils Grunwald.
1: Und es liegt einiges rum. Achtung auf der A66, Hanau Richtung Fulda. In der Auffahrt Schlüchter-Nord liegen Gegenstände auf der Fahrbahn. Und nochmal Achtung auf der A661, Egelsbach-Oberursel. Zwischen Frankfurt in der Eschbach und dem Bad Homburger Kreuz liegt ein Tier auf der Fahrbahn. Bitte fahrt besonders vorsichtig.

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4: ADAC will aus von 12 Uhr Tankstellen regeln. Dieb klaut hunderte Würstchen in Wetzlar. Das Wetter, es wird sonnig.
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4: Ich bin Peter Toussaint, guten Morgen. Weg mit der 12-Uhr-Regel an Tankstellen, das fordert der ADAC. Denn durch die Regel ändere sich der Preis zwar seltener, gehe aber insgesamt nicht runter. FFH-Reporterin Lea Matschulat.
5: Die 12-Uhr-Regel habe dazu geführt, dass sich der Preis für den Liter Benzin oder Diesel pro Tag viel deutlicher ändere als vorher. Und das nicht zum Vorteil der Autofahrer, findet der ADAC. Wer mittags nach 12 Uhr tanken müsse, der habe erhebliche Zusatzkosten. Auch das Leibniz-Zentrum für europäische Wirtschaftsforschung hatte schon festgestellt, die 12-Uhr-Regel führt zu höheren Durchschnittspreisen. Den Tankrabatt wiederum, den hält der ADAC für richtig.
4: Es war zwar unheimlich heiß im Sommer, aber trotzdem, bei uns in Hessen ist ein Mensch weniger beim Baden gestorben als vor einem Jahr. Insgesamt waren es seit Anfang des Jahres 18, hat die DLRG mitgeteilt. Die meisten Todesopfer gab es demnach im Juni. Ist das Thema Grönland-Invasion damit vom Tisch? Die USA, Dänemark und die Arktisinsel haben jetzt ein Abkommen unterschrieben. Darin geht es um Sicherheitsfragen. FFH-Reporterin Tina Eck.
6: Die USA wollen sogleich 2 Militärstützpunkte in Grönland errichten. Nach den Worten Trumps haben die USA mit dem Abkommen weitreichende Kontrolle über die Verteidigung der Insel in der Arktis. Grönlands Regierungschef nannte den Deal einen Meilenstein, der auch gut für die NATO und Europa sei. Bei seiner Rede vor der UN hatte Trump betont, dass fortan kein Gegner der USA in Grönland militärisch präsent sein oder anderweitig Investitionen tätigen dürfe.
4: Nicht nur Pistole und Messer, sondern auch K.O.-Tropfen sollen bei Raub oder Vergewaltigung künftig als Waffe gelten. Über einen entsprechenden Gesetzentwurf berät heute der Bundestag. Die Folge wären härtere Strafen. Setzt ein Straftäter das Betäubungsmittel zum Beispiel in einem Nachtclub ein, um sein Opfer wehrlos zu machen und zu vergewaltigen, läge die Mindeststrafe dann bei 5 Jahren Haft. Aktuell sind es 3. Wer ist der Wetzlarer Würstchendieb? Das will die Polizei jetzt klären. Laut ihr hat jemand den Kühlwagen der Imbissbude im Einkaufszentrum aufgebrochen und dann jede Menge Brat, Rinds und Käsewürstchen sowie mehrere Getränkekisten mitgehen lassen. Dann schauen wir aufs Wetter bei uns im FFH-Land. Im Moment ist es noch relativ frisch, aber später wird es sonnig und trocken bei heute insgesamt 19 bis 22 Grad.
7: Was ist auf den Straßen los heute Morgen? Er hat's im Blick in der Verkehrszentrale Deutschland. FFH-Staupilot Nils Grunwald.
8: Auf der A60 Mainz-Rüsselsheim zwischen Mainz-Laubenheim und Rüsselsheim-Mitte 6 Kilometer Stau und stockend an der Baustelle. Die B42 und A66 Wiesbaden in Richtung Frankfurt zwischen Wallhof und Wiesbaden-Erbenheim 6 Kilometer Stau. Dadurch der Rückstau bis auf die A643 zum Dreieck Mainz. Und die A671 Mainz-Wiesbaden zwischen dem Mainz-Spitzdreieck und Hochheim-Süd 2 Kilometer Stau an der Baustelle. Das waren die größten Staus. Alle Infos gibt's auch für eure Strecke in unserer FFH-App.
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7: Es ist kurz vor 8. Guten Morgen zu euch. Und ihr wisst, was gleich kommt. 10 nach 8, das FFH-Urlaubsglück. Entweder gibt's für euch eine AIDA-Kreuzfahrt auf die Kanaren oder einen Koffer voller Urlaubsüberraschung. Ich habe gerade kurz überlegt, ob ich den Buzzer hier schon mal kurz Probe draufhaue. Aber nicht, dass der gleich nicht mehr geht. Nein, hebe ich mir natürlich für euch auf. Also 10 nach 8 kommt der nächste Name.
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0: gerade schon vor der Arbeit Lust gehabt, heute Morgen Sport zu machen? Respekt, ich bin eher so der nach der Arbeit Sport-Typ. Aber Anke denkt ja gerade von morgens bis abends dran.
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2: Für mich noch einen Kaffee, Anke.
3: Mit oder mit? Ohne Fitnessbrötchen zur europäischen Sportwoche?
2: Mit ohne.
3: Okay.
2: Also ohne unnütze Infos.
3: Mach mich mal mit bei meinen neuen Tanksportarten wie Seilhüpfen im Benzinschlauch oder Wischeimer stemmen.
2: Lieber würde ich mal wieder wegen den Benzinpreisen Luftsprünge machen.
4: Einmal die drei und eine Packung Dextro Energien.
2: Um nach dem Tanken über die Runden zu kommen.
3: Was? Momentchen mal bitte. Stefan, ich hab mir sogar extra einen Schrittzähler gekauft.
2: An der Arbeit lang bei dir doch ein Bewegungsmelder.
4: Also 36% der Hessen sind übrigens in einem Sportverein.
3: Stefan, was wäre denn deine Sportart, wenn du Sport machen würdest?
2: Tennis, das ist ein schöner Kontrast zu dir.
3: Weil?
2: Beim Tennis gibt's nicht mehr als 5 Sitze.
3: Nach 236.243 Euro sammeln Sie Adidas-Punkte, haben Sie eine Fitness-First-Card oder sind Sie im Sportfreunde-Stiller-Club?
4: Nein.
3: Dann danke schön.
4: Bitteschön.
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0: Sonntag schenken wir euch Urlaubsfeeling.
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0: Für wen haue ich gleich hier auf unseren Glückslichtbazar? Ich suche Katharina Stark aus Niederdorf-Helden. Liebe Katharina, du hast eingecheckt auf ffh.de und rufst jetzt bitte die 069 19 72 5 an. Dann klären wir zusammen die Frage Kreuzfahrt mit AIDA oder unser Koffer voller Urlaubsüberraschungen. Katharina Stark aus Niederdorf-Helden.
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0: Katharina Stark aus Niederdorf-Helden. Ein Anruf trennt dich noch vom Gewinn.
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0: Eins von beiden wird's definitiv. Katharina, bist du dran?
2: Ja.
0: Oh, guten Morgen. Oh,
2: guten Morgen.
0: Gewonnen hast du ja auf jeden Fall. Das ist ein fantastisches Spiel auch für uns, weil man muss niemandem sagen, jetzt gucken wir mal, ob du gewinnst oder verlierst.
2: Ja, ich freue mich.
0: Es ist die Frage, wird es eine Kanarenkreuzfahrt oder unser prall gefüllter Überraschungskoffer? Das Glückslicht entscheidet für dich. Bist du schon in der Lage, dass ich auf den Buzzer hauen kann? Oder möchtest du noch was loswerden?
2: Nee, drück.
0: Und das Glückslicht springt hin und her. Koffer, Kanaren und bleibt stehen. Beim Koffer.
2: Okay.
0: Katharina. Ein Koffer voll mit Urlaubsüberraschungen. Wo bist du gerade?
2: Zu Hause.
0: Du bist ja jetzt nicht so weit weg von hier. Wir öffnen normalerweise immer den Koffer zusammen im Radio. Granny? Mein Kollege, Guten Morgen Hessen, Reporter Daniel Granitzny. Ich könnte den natürlich jetzt hier als fröhlichen Kofferkurier pfeilschnell zu dir rüberschicken.
2: Dann, oh mein Gott.
0: Dann packt ihr den Koffer mit dem hoffentlich, bisher waren nur ganz tolle Inhalte drin. Also kann natürlich auch irgendwie, keine Ahnung, 20 Liter Sonnencreme sein oder so. Das weiß ich jetzt natürlich nicht. Aber dann packt ihr den Koffer gleich zusammen aus und ich bin sehr gespannt, was drin ist. Und eure nächste Chance auf den Koffer oder die Kanarenkreuzfahrt gibt's um 10 nach 5 bei FN.
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0: bedeuten. Nein, stimmt ja gar nicht. Dermot Kennedy, oh Gott. Bin komplett verwirrt, weil Ray Dalton kommt gleich. Blood Running spiele ich euch und dazu InSync mit I Want You Back. Noch vor 8:30.
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10: 2 Weltkriegsbomben in Wiesbaden gesprengt. Deutlich weniger Blitze in Hessen gemeldet. Das Wetter noch kalt, später schön.
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10: Ich bin Peter Toussaint. Guten Morgen. Erleichterung am Abend in Wiesbaden. Da mussten Experten gleich 2 Weltkriegsbomben sprengen. FFH-Reporterin Simone Gutbellet.
11: 125 Kilo schwer sind die beiden Fliegerbomben. Entdeckt werden sie bei Sondierungsarbeiten am künftigen Standort des Bundeskriminalamts im Ostfeld. Entschärft werden kann nichts, sagen die Experten, und evakuieren den Bereich 300 Meter um die Bomben. Mehr als ein Dutzend Anwohner müssen kurzfristig woanders unterkommen. Die Sprengung klappt dann reibungslos. Der Kampfmittelräumdienst hat mit ruhiger Hand und großem technischen Können das Problem für uns gelöst, sagt Oberbürgermeister Mende. Wir sind erleichtert.
10: Seit über 4 Jahren Raketenangriffe, Drohnenattacken, Todesopfer. Heute ist der Ukraine-Krieg Thema bei der UN-Generaldebatte in New York. Dort hält Präsident Zelensky eine Rede. Er hat gestern schon mit US-Präsident Trump gesprochen. FFH-Reporterin Tina Eck.
12: In seiner Rede hatte Trump optimistisch prophezeit, dass der Ukraine-Krieg bald vorbei sein könnte. Man werde den Konflikt lösen und zwar schneller als alle denken, meinte Trump. Beim Treffen mit Trump am Rande der UN-Generaldebatte hat Zelensky erneut die Teilwaffenruhe im Energiebereich angesprochen und neue Waffenlieferungen, vor allem Patriot-Flugabwehrraketen.
10: Weil es so trocken ist, gibt es immer weniger Blitze in Hessen. Dieses Jahr 38% weniger als im Schnitt der letzten 10 Jahre, sagt das Blitzortungsunternehmen Nowcast. Laut dem ist es für Gewitter und Blitze entscheidend, dass es gleichzeitig heiß und feucht ist. Und jetzt schalten wir in die einzelnen hessischen Regionen.
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14: Ich bin Lorenzo Rendon Valencia in Frankfurt. Ab heute habt ihr hier besonders viele Gelegenheiten, um richtig aus der Puste zu kommen. Die Europäische Woche des Sports startet. Die Ex-Dressurreiterin und Sportbeauftragte des Landes Hessen, Ann-Kathrin Linsenhoff, sagt mir:
15: Also man muss nicht weit fahren, sondern man hat vor Ort Möglichkeiten, Sport zu treiben, etwas auszuprobieren und dann vielleicht am Ende den Weg zum Verein zu finden.
14: Über 400 Sportarten könnt ihr in den verschiedenen Stadtteilen kennenlernen, die meisten kostenlos.
15: Calisthenics, Basketball, Pickleball, also die haben sich so viel einfallen lassen und ich glaube, ich würde selbst ganz viel kennenlernen.
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10: Wir kriegen echt schönes Wetter hier im FFH-Land. Die Sonne kommt raus, es bleibt heute trocken, Temperaturen gehen hoch auf bis zu 22 Grad.
0: Kurz vor 8:30 der Blick wie gewohnt auf die Straßen mit FFH-Staupilot Nils Grunwald.
16: Und die A3 Würzburg-Frankfurt zwischen dem Rasthof Weißkirchen und Obertshausen. 4 Kilometer Stau wegen eines Auffahrunfalls auf der rechten Spur. Die A60 Mainz-Laupenheim zwischen Mainz-Laupenheim und Bischofsheim. 4 Kilometer Stau und stockt an der Baustelle. Und die A66 Wiesbaden-Frankfurt zwischen Wiesbaden-Frauenstein und Wiesbaden-Erbenheim. 5 Kilometer Stau. Deswegen der Rückstau bis auf die A643 zum Dreieck Mainz. Das waren die größten Staus. Alle Infos gibt's auch für eure Strecke in unserer FFH-App.
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0: Es ist gleich 8:30 und wir hören gleich wieder zu DJ Alle Farben. Der hat uns besucht und es entsteht was ganz Großartiges. Was vielleicht irgendwann in diesen Auktionshäusern, ich weiß gar nicht, wie die heißen da, die es in London und sonst wo gibt, vielleicht mal versteigert wird. Ein Kürbis, ein Deko-Kürbis. Von und mit Alle Farben in 5 Minuten hier.
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0: eventuell der schönste Kürbis, den ihr je gesehen habt. Guten Morgen ins FFH-Land, 8.35 Uhr. Ihr könnt das Teil gewinnen. Heute zum kalendarischen Herbststart machen wir ja die große Herbst-Checkliste mit Deutschlands Star-DJ Alle Farben. Der hat uns hier besucht bei FFH im Funkhaus. Und weil der Mann nun mal Alle Farben heißt, kann er ja wohl mal mit allen Farben einen Keramikkürbis für euch bemalen, oder? Jetzt sieht das Ding noch relativ weiß aus, Franz, muss ich ehrlich sagen.
1: Deswegen fange ich jetzt an, hier einfach ein bisschen Farbe ins Ganze zu bringen.
0: Wobei das doch auch schön ist, vielleicht in irgendwie ein paar Jahren entdecken wir den Kürbis, den du hier mal gestaltet hast. So ein bisschen wie wenn die Mutter noch alte, so gekritzelte Bilder oder sowas von den Kindern im Keller findet.
1: Ich habe gerade erst meine ganzen Kindheitszeichnungen aussortiert vor ein paar Wochen.
0: Nein!
1: Genau, meine Mom hat mir das gegeben, hat gesagt, ja guck mal, was du noch behalten willst. Sie freut sich, wenn ich ein bisschen mehr behalte, aber war eigentlich ganz cool. Ich habe da Sachen entdeckt. Was ich zum Beispiel entdeckt habe, da waren nicht nur Zeichnungen, da waren auch Sachen aus meiner Jugend.
0: Ja.
1: Ich wurde ja von der Polizei mal mitgenommen.
0: Ach komm.
1: Mehrfach. Ich habe Graffiti gemacht und und da wurde ich dann, ich tatsächlich auch, weil ich zweimal erwischt wurde, beim zweiten Mal wollten sie mir dann zeigen, dass das gar nicht cool ist, was ich mache, was ich auch verstehe. Mhm. Die haben mich dann so lange, wie sie konnten, in dieser U-Haft da gehalten.
2: Ja.
1: Haben mein Kinderzimmer ausgeräumt und es war alles nicht so schön.
2: Wie lange dürfen die das? 12 Stunden? 24 Stunden?
1: Nee, es ist schon über 12 Stunden, ich weiß es gar nicht. Aber
2: wow.
0: Und da hast du aus der Zeit, hast du was gefunden noch, oder?
1: Genau, da habe ich das aufgehoben, den von der Polizei, das den schrieb, was ich da gemacht habe und, ne?
0: Ja.
1: Wir behalten.
0: Aber sag mal, dann wären wir ja schade, dass wir die Geschichte nicht vorher schon kannten, Johannes, weil sonst hätten wir einfach Graffiti-Dosen besorgt.
2: Stimmt.
0: Für den Kürbis. Das wäre vielleicht der schnellere und schönere Weg, ohne dir zu nahe zu treten geworden.
2: Für den Teppich halt nicht im Studio, aber
0: ja, das stimmt.
2: Gott, gibt's halt einen neuen, verstehst du?
1: Nee, hier kann man ja draußen machen.
2: Kann man, genau.
0: Wer das Teil, ohne zu wissen, wie es aussieht, gewinnen möchte, 069 19 72 5, kommt natürlich noch ein Alle Farben Autogramm auch drauf. Und dann habt ihr das tolle Teil jetzt zur Herbstzeit zu Hause. Und apropos tolles Teil, neue Single von Alle Farben hat er natürlich auch mitgebracht, ne? Same Old Sky.

0: klettern die Temperaturen ein bisschen nach oben. Es war so kalt heute früh. Nachher zwischen 19 und 22 Grad. Die Sonne scheint total schön. Wir haben ein paar harmlose Wolken dazwischen und es bleibt die meiste Zeit trocken. Und was gibt's Neues von den Straßen? FFH-Staupilot Nils Grunwald.
1: Gute Nachrichten von der A3 Würzburg-Frankfurt. Zwischen dem Rasthof Weißkirchen und Obertshausen 3 Kilometer Stau. Aber die Unfallstelle ist geräumt. Und jetzt kommt gerade noch hinterher die B45 Hanau-Dieburg. Achtung, zwischen Nidderau-Windecken und Bruchköbel-Rossdorf liegt eine Matratze auf der Fahrbahn. Bitte fahrt besonders vorsichtig.
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0: vor 9.
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0: ADAC sagt, 12 Uhr Tankstellenregel soll weg. MT Melsungen zieht ins Pokal-Achtelfinale ein. Das Wetter schön sonnig heute.
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0: Ich bin Peter Poussin. Guten Morgen. Weg mit der 12-Uhr-Regel an den Tankstellen, fordert der ADAC. Denn durch die Regel ändere sich der Preis zwar seltener, gehe aber insgesamt nicht runter. FFH-Reporterin Lea Matschulat.
2: Die 12-Uhr-Regel habe dazu geführt, dass sich der Preis für den Liter Benzin oder Diesel pro Tag viel deutlicher ändere als vorher. Und das nicht zum Vorteil der Autofahrer, findet der ADAC. Wer mittags nach 12 Uhr tanken müsse, der habe erhebliche Zusatzkosten. Auch das Leibniz-Zentrum für europäische Wirtschaftsforschung hatte schon festgestellt, die 12-Uhr-Regel führt zu höheren Durchschnittspreisen. Den Tankrabatt wiederum, den hält der ADAC für richtig.
0: Nicht nur Pistole und Messer, sondern auch K.O.-Tropfen sollen bei Raub oder Vergewaltigung künftig als Waffe gelten. Über einen entsprechenden Gesetzentwurf berät heute der Bundestag. Die Folge wären härtere Strafen. Setzt ein Straftäter das Betäubungsmittel, zum Beispiel in einem Nachtclub, ein, läge die Mindeststrafe dann bei 5 Jahren Haft. Aktuell sind es 3. Die MT Melsungen steht im Achtelfinale des DHB-Pokals. Sie hat die Rhein-Neckar Löwen am Abend mit 35:33 nach Verlängerung besiegt. FFH-Reporter Marius Franke.
3: 6 Minuten vor dem Ende sehen die Gäste aus Mannheim wie die sicheren Sieger aus, führen mit 3 Toren. Doch dann schlägt die Stunde von MT-Torwart Simic. Er hält mehrfach, Melsungen kontert und rettet sich in die Verlängerung. Und auch dort führen die Gäste. Und auch dort macht Simic dann den Unterschied, als er 40 Sekunden vor Schluss einen 7-Meter pariert und das Stadion zu einem Tollhaus wird. Und auch mit den Gerüchten um einen möglichen Wechsel räumt er nach dem Spiel auf. Er sagt mir, ich habe mit keinem anderen Verein gesprochen.
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0: In 18 Stunden nonstop von Sydney nach New York. Diesen Megaflug plant die australische Airline Qantas. Ab Mitte 2028 soll er angeboten werden. Bisher müssen Passagiere auf der 16.000 Kilometer langen Strecke noch in Neuseeland umsteigen. Für die extrem lange Route bekommen die neuen Airbus-Flugzeuge laut dem Unternehmen zusätzliche Tanks. Schauen wir noch zur Börse. Da wird der DAX zum Start in den Handel 0,5% im Plus erwartet.
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0: Das Wetter bei uns im FFH-Land, das wird richtig schön heute. Der Nebel verzieht sich immer mehr, die Sonne kommt raus, es bleibt trocken bei 17 bis 22 Grad.
4: 3 Minuten vor 9 haben wir es. Der Blick auf die Straßen jetzt live aus der Verkehrszentrale Deutschland mit FFH-Staupilot Nils Grunwald.
5: Achtung auf der A66 Wiesbaden-Frankfurt zwischen Diedenbergen und Hofheim liegen Gegenstände auf der mittleren Spur. Bitte fahrt hier besonders vorsichtig. Auf der A67 Mannheim-Darmstadt staut sich jetzt 2 Kilometer zwischen Lorsch und Gernsheim. Die A643 Mainz-Wiesbaden zwischen dem Dreieck Mainz und dem Schiersteiner Kreuz 6 Kilometer stockender Verkehr. Und die A671 Mainz Richtung Wiesbaden zwischen dem Mainz-Spitzdreieck und Hochheim Süd 2 Kilometer Stau immer noch an der Baustelle. Das waren die größten Staus. Alle Infos gibt's auch für eure Strecke in unserer FFH-App.
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4: Heute früh bei 3 Grad draußen direkt mal die Sitzheizung angemacht im Auto. Und heute Mittag in der Mittagspause im T-Shirt da sitzen. Das geht auch nur im Herbst, ne? Heute ist der 23. September, kalendarischer Herbstanfang. Willkommen bei uns, Herbst.
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0: So spannend war Koffer auspacken für Katharina Stark aus Nidderau wahrscheinlich doch nie.
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0: Das Glückslicht hat um 10 nach 8 entschieden, ein Koffer voller Urlaubsüberraschungen für Katharina. Und da sie ja gefühlt hier um die Ecke vom FFH wohnt, haben wir Guten Morgen Hessen-Reporter Daniel Granitzny mit dem Koffer direkt losgeschickt. Und jetzt sind wir natürlich gespannt, was drin ist. Wir schalten live in, ich glaube, in Katharinas Küche, oder?
2: Ja, genau. Wir sitzen in Katharinas Küche auf einer langen Bank am Tisch in einem wunderschönen kleinen Fachwerkhaus. Und was macht dein Puls, Katharina?
3: Och, der ist auf 380.000.
2: Gut, dann wollen wir dich nicht länger auf die Folter spannen. Der Koffer steht vor uns. Komm, jeder nimmt mal eine Seite. Okay. Und macht auf. Mhm. Okay, bist bereit?
3: Ja.
2: So, dann sind erst nochmal diese Einlegegeschichten hier. Da müssen wir auch nochmal aufreißen. So, Geschenk Nummer 1 ist ein großer Wanderrucksack.
3: Schön.
2: Warst du schon mal wandern?
3: Nee, aber ich würde sehr gerne mal.
2: So, dann ist das vielleicht genau der richtige Koffer für dich. Denn auf der anderen Seite haben wir noch ganz viele weitere Wanderutensilien. Was siehst du?
3: Also eine Trinkflasche auf jeden
2: Thermoskanne,
3: Fall.
2: Ja.
3: Thermoskanne, dann hier ein Plan. Ein
2: ja, so Wanderrouten. Hier, guck mal, die Alpenrouten. Du kannst alle Alpenrouten ablaufen.
3: Sehr
2: ja,
3: cool.
2: So ein Wanderen, was ist das?
3: Eine Vespa-Box.
2: Ja, ne? Genau, so eine Edelstahlbrotbox. Und genau. Das machst du mal selber auf.
3: Oh, ein Fernglas.
2: So sieht's nämlich aus, damit du aber auch von oben und von unten alles ganz genau erkennst in deinem Wanderurlaub.
3: Sehr schön.
2: Was sagst du, was erster Eindruck?
3: Richtig cool. Das yes? wollten wir schon immer mal machen. Da freuen wir uns riesig.
2: Und sag mal, jetzt muss man natürlich auch die Sachen alle aufmachen, die man irgendwie vor sich hat. Also in der Thermoskanne ist, glaube ich, kein Kaffee drin. Ich guck mal rein. Nee, ist nichts drin. Willst du mal die Brotbox aufmachen? Vielleicht haben wir dir auch noch eine Stulle geschmiert.
3: Okay, ja, ich schau mal rein. Hoffentlich mit Nutella.
2: Hoffentlich mit Nutella. Naja, vielleicht ist es...
3: Oh, was ist das denn?
2: Nicht Nutella.
3: Ganz viel Wahres.
2: Wir sehen ganz, ganz, ganz, ganz viele braune Scheine.
3: Zählen,
2: ruft Julia.
3: Wenn ich so aufgeregt bin, dann kann ich doch nicht zählen.
2: Ja, Julia, das würde jeden Programmplatz sprengen. Es sind, ich sag's dir, ja, zähl mal durch in Ruhe.
3: Du musst mir helfen.
2: Ich helfe dir, es sind 2.222 Euro.
3: Oh mein Gott. Dankeschön. Oh, da freue ich mich riesig. Danke.
2: Die Brotbox ist randvoll, nicht mit Nutella-Brot, sondern mit vielen braunen 50ern.
3: Oh mein Gott, wie krass. Danke, ich freue mich.
2: Julia, damit gebe ich zurück zu dir. Eine hochpulsige Katharina mit knallroten Wangen sitzt neben mir.
0: Eine glückliche.
2: Überraschung gelungen.
3: Auf jeden Fall.
0: Wenn das jetzt die Eltern hören, die nachher wieder nur eine Brotbox auspacken mit vergammeltem Brot oder irgendwie einem angebissenen Stück Apfel von den Kindern, die denken sich, oh, das müsste bei mir mal drin sein. Herzlichen Glückwunsch, liebe Katharina. Und ihr checkt bitte auch ein. Nächste Chance schon bei Echt Evren um 10 nach 5.
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0: Sonnenschein in vielen Teilen des FFH-Landes. Ansonsten heute Wolken, es ist trocken bis 22 Grad maximal. Der Blick auf die Straßen jetzt mit einer aktuellen Warnmeldung von unserem Staupilot Nils Grunwald.
1: Achtung auf der A671 Mainz Richtung Wiesbaden. Zwischen Hochheim Süd und Hochheim Nord liegen Gegenstände auf der Fahrbahn. Bitte fahrt besonders vorsichtig.
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0: abschneiden oder dran lassen? Wie macht ihr es mit diesen Etiketten, den Schildchen in den Klamotten? Manchmal kratzt das ja auch, wenn es an so einer doofen Stelle ist, irgendwie seitlich, ne? Oder Richtung Rücken. Also der Daumen von Kollege Scherer geht bei diesem Thema klar nach unten.
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2: Ach, du hast ja so recht, FFH-Hörerin Ute Späth. Ellenlange Stoffetiketten in unseren Klamotten nerven und wer das liest, ist doof. Da gehört maximal die Größe drauf. Und ob ich meinen Merino-Wollpulli jetzt bei 60 oder 95 Grad eingehen lassen soll. Aber aus den Endlos-Etikette kannst du dir ja ein extra Leibchen nähen. Ich zuppel gerade mal so ein Schild aus meinem Polohemd, oben die Marke, drunter die Webseite des Herstellers, ein PR-Code, wahrscheinlich, ne? Falls ich es gar nicht abwarten kann, die ganze Kollektion kennenzulernen. Dann viel sehr Kleingedrucktes, also ganz, ganz Kleingedrucktes, also da fehlen mir einfach die Dioptrien. Möglicherweise das Alte und das Neue Testament. Und auf der Rückseite dann noch der Hinweis, bitte nicht bügeln und made in irgendeinem Land, das ich auf der Landkarte gar nicht finden würde, aber die Löhne sind günstig. Und das ist jetzt nur das erste von drei Etikette. Wenn da wirklich nur ein Zentimeter mehr dran wäre, dann würde sie ohne rausgucken. Wenn sich meine Radiokarriere mal erledigt hat, dann werde ich Etikette-Schriftsteller. Die Auflage ist ja so riesig, da beneidet dich ein Stephen King drum oder der Herr Fitzek, auch wenn keine Sau meine Lyrik lesen wird. Hör mir auf mit lange Klamotte-Etikette. Ich wundere mich selbst, dass ich da so ruhig bleiben kann.
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0: gleich Duran Duran. Und Leonie. Das klingt doch nach einem guten Mix, oder? Wir starten noch vor 9:30.
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0: Mit Staupilot Nils Grunwald.
12: Und der A67 Mannheim-Darmstadt. Zwischen Lorsch und Gernsheim 2 Kilometer Stau wegen einer Tagesbaustelle auf der linken Spur. Und die A671 Mainz Richtung Wiesbaden zwischen dem Mainz-Spitzdreieck und Hochheim Süd immer noch 2 Kilometer Stau an der Baustelle.
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0: Es ist gleich 9:30. Schön, dass ihr bei uns seid.
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0: Lieblingsmusik von Alle Farben hier bei uns, from Disco to Disco. Und Alle Farben hat uns besucht hier bei FFH. Zum offiziellen Herbstanfang heute haben wir die große Checkliste, die Herbst-Checkliste mit ihm gemacht. Wir haben nämlich gesehen, Franz, du feierst eine eigene Halloween-Show, gell?
1: Ja.
0: In Berlin am 31.
1: Wenn
0: Oktober.
1: Wenn das nicht Herbst ist, oder?
0: Ja, voll. Bist du auch so ein Halloween-Typ? Also findest du das geil?
1: Was ich daran mag, also weil eine Party, also zum Beispiel wie Just White oder so, ich find's toll, wenn es was Besonderes wird, dadurch, dass man sich anders vorbereiten muss.
0: Mhm.
1: Und wenn man sich dann verkleidet, man überlegt sich ein Kostüm, man geht dazu einkaufen. Es wird nicht einfach nur eine Party.
0: Ja. Mhm.
1: Es wird nicht einfach nur, wir trinken was und tanzen, sondern es wird das Ganze drumherum. Also ich glaube, mein Kostüm wird auch weniger schrecklich, aber es wird schön.
2: Ist es so Heidi Klum Level? Also wo man sagt, da müssen 78 Maskenbildner drei Tage an mir rumschrauben? Oder?
1: Ich glaube, nee, das würde zeitlich gar nicht gehen. Ich hatte das schon, da habe ich an so einem Halloween drei Partys gespielt.
2: Mhm.
1: Und ich habe mich immer als Skelett schminken lassen.
0: Ja.
1: Aber ich habe einen Abend so eine Schminke bekommen, so eine krasse Theaterschminke. Ich habe die nicht abbekommen.
0: Okay. Oh, krass.
1: Ich habe so mit der Hälfte der Schminke dann auch noch gepennt. Bin dann zur nächsten Party und die haben die Schminke nur aufgefrischt.
0: Ja, okay.
1: Das war auch gut.
0: Ja, das war auf jeden Fall praktisch. Jetzt ist ja nach der Festivalsaison bei dir meistens vor der Club-Saison,
1: ja.
0: Club-Tour-Saison.
1: Sehr fließend diesmal.
0: Ja. Hast du da Zeit für sowas Schönes wie Herbstspaziergänge? Oder hast du gar nicht, also hast du weder Zeit noch Sinn für sowas?
1: Also ich nehme mir Zeit für Spaziergänge, weil ich mache das so, also zum einen mag ich das gerne zum Runterkommen. Also ich meine, ich habe gemerkt, es tut mir gut. Und es ist ein Weg, um mit meiner Mutter Zeit zu verbringen, weil die spaziert unfassbar gerne oder sehr, sehr viel. Die läuft einige Marathons im Monat, kann ich nur sagen. Also es sind Minimum 10 Kilometer, die sie am Tag spaziert.
0: Krass, aber jeder Schritt hält fit, gell? Hier ist Alle Farben bei FFH.

0: Hallo, hier ist Hitradio FFH. Wenn der Kaffee immer noch nicht so wirklich wirken will, dann müssen wir halt größere Geschütze auffahren. Machen wir. 80er Synthie-Pop von Eurythmics, gleich hier im FFH-Mix. Und noch vor dem FFH Greatest Hits, was angesagtes, Miles Smith, Stargazing, läuft noch vor 10.
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11: Härtere Strafen für K.O.-Tropfentäter gefordert. Dieb klaut hunderte Würstchen in Wetzlar. Das Wetter, es wird sonnig heute.
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11: Ich bin Peter Toussaint, guten Morgen. Wer anderen K.O.-Tropfen verabreicht, der soll härter bestraft werden. Und zwar mit mindestens 5 Jahren Haft. Den Gesetzentwurf dafür bringt Justizministerin Hubig heute in den Bundestag ein. FFH-Reporter Uli Reitinger.
12: Für den Einsatz von K.O.-Tropfen für Sexualdelikte oder Raubüberfälle gilt aktuell in der Regel nur eine Höchststrafe von 3 Jahren. Denn K.O.-Tropfen gelten bislang nicht als gefährliches Werkzeug. Das soll sich mit dem neuen Gesetz ändern.

0: K.O.-Tropfen und andere Mittel oder Substanzen, die geeignet sind, erhebliche Verletzungen oder erhebliche gesundheitliche Schäden herbeizuführen, wie es im Gesetzentwurf heißt, werden jetzt rechtlich so eingestuft wie eine Waffe oder ein gefährliches Werkzeug.
1: Stellenstreichungen bei BioNTech, bei CSL und Inexis. Die Hiobsbotschaften am Pharmastandort Marburg häufen sich in letzter Zeit. Hoffnungen setzt die Stadt jetzt auf Gründer. Ein Start-up-Hub soll für neuen Schwung sorgen. FFH-Reporterin Nicole Schippers.
2: Dafür soll ein erst vor wenigen Jahren errichteter Forschungs- und Entwicklungscampus des Unternehmens CSL Behring mit Labor- und Büroflächen zur Verfügung gestellt werden. Wissenschaftler und Branchenexperten sollen dort künftig Seite an Seite arbeiten können, wie eine CSL-Sprecherin erklärte. Der Startup-Hub soll zugleich als Sprungbrett für Absolventen der Marburger Philipps-Universität dienen. Deren Präsident Thomas Naus hofft auf einen Start bis zum Jahresende.
1: Die Menschen in Deutschland haben wieder mehr Lust auf ihre Innenstädte. Über 80% wollen künftig genauso oft oder öfter in die Zentren gehen, zeigt eine Umfrage für den Handelsverband Deutschland. Das sind deutlich mehr als noch vor 2 Jahren. Am meisten wollen die Leute zum Shoppen in die Cities, aber auch um ins Café oder Restaurant zu gehen. Eine große Staubwolke am Gipfel der Zugspitze hat für Aufsehen gesorgt. An Deutschlands höchstem Berg sind mehrere Kubikmeter Fels abgebrochen. Hintergrund ist laut Bergwacht, dass die Zugspitze durch das Auftauen des Permafrosts an Stabilität verliert. Wer ist der Wetzlarer Würstchendieb? Das versucht die Polizei gerade herauszufinden und bittet um Zeugenhinweise. Laut ihr hat jemand den Kühlwagen einer Imbissbude am Einkaufszentrum aufgebrochen und dann hunderte Brat-, Rinds- und Käsewürstchen sowie mehrere Getränkekisten mitgehen lassen.
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4: Kalt noch um diese Uhrzeit. 11 Grad in Immenhausen am Glasmuseum. Aber es wird wärmer. Bis zu 22 sind drin heute. Und dazu scheint die Sonne fast den ganzen Tag. Achtung auf der A45, Gießen-Dortmund. Zwischen Haiger-Burbach und Wilnsdorf, hier liegen unbekannte Gegenstände auf der linken Spur. Der FFH-Verkehrsservice für die A5 Frankfurt-Kassel. Zwischen Frankfurt-Niederrad und dem Westkreuz Frankfurt 3 Kilometer Stau. Ungesicherte Unfallstelle hier auf der linken Spur. Die A44 Dortmund-Kassel zwischen Lichtenau und Marsberg, 4 Kilometer Stau. Tagesbaustelle, nur die linke Spur ist frei. Und die A661 Egelsbach-Oberursel zwischen Frankfurt-Ost und Frankfurt-Friedberger Landstraße, 2 Kilometer Stau. Kommt alle gut an, lasst euch bitte nicht erwischen in Neuhof. Da steht ein Blitzer auf dem Zollweg, stadteinwärts. Tick, Dankeschön fürs Melden, eure Blitzer immer gerne. An die 069 19 72 5.
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4: Dann wollen wir diesen Mittwoch auch mal rumkriegen. Hallo, ihr arbeitet was weg und ich sorge dafür, dass sich alles so ein kleines bisschen leichter anfühlt. Miles Smith jetzt für euch im FFH-Mix.
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0: Rot über eine Ampel laufen. Hier ist jetzt Radio FFH. Boah, ich weiß gar nicht, was schlimmer ist. Genau dann von der Polizei erwischt werden oder dass ausgerechnet in dem Moment Stammkunde Stefan vorbeifährt und euch beleidigt.
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2: Sag mal, geht's noch, du Intelligenzinsolventer? Läuft der Harakiri-Horst in aller Seelenruhe bei Rot über eine dreispurige? Oder wie man auch sagen könnte, da gibt jemand der natürlichen Auslese etwas mehr Spielraum. Aber man sieht schon auf den ersten Blick, dass das so ein richtiger Draufgänger-Typ ist. So jemand geht halt schnell mal drauf.
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0: Auto läuft Hitradio FFH. Und deswegen eine wichtige Meldung für euch von der A45 Dortmund-Gießen. Zwischen Dillenburg und Herborn-West, hier liegen gerade unbekannte Gegenstände auf der Fahrbahn. Kommt alle gut an und gleich im FFH-Mix. Ein sehr cooler Greatest Hit von Robbie Williams.
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0: Kein FFH-Verkehrsservice ohne die Baustelle auf der A7 Fulda-Würzburg. Zwischen dem Rasthof Utrichshausen und Bad Brückenau-Wildflecken 5 Kilometer Stau und stockender Verkehr vor der Baustelle. Die A44 Dortmund-Kassel. Tagesbaustelle hier zwischen Lichtenau und Marsberg heißt für euch 5 Kilometer anstehen, eine Spur ist frei. Und die A66 und hinten noch eine 1, also die A661 Egelsbach-Oberursel. Zwischen Frankfurt-Ost und Frankfurt-Friedberger Landstraße. 2 Kilometer stockender Verkehr.
8: Hallo Johann, Marion. Ich habe gerade einen Blitzer gesehen auf der A661 im Tunnel kurz vor der Ausfahrt Richtung Hanau. Ich bin gekommen von praktisch Bad Homburg Richtung Offenbach. Mhm. Und da ist ja da der Tunnel.
0: Seckbacher Tunnel und dann kommt Frankfurt Ost, ne?
8: Genau.
0: Marion, danke fürs Bescheid geben. Eure Blitzer gerne immer an die 069 19 72 5.
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0: Die Show Überraschung FFH feiert Geburtstag und Frank aus Weiterstadt feiert mit. Hier ist Radio FFH. Wir laden euch ja ein zum Geburtstagsrennen auf der Fahrwerk-Kartbahn Großzimmern. Und ich glaube, passender geht's ja gar nicht, ne? Frank, du bist Motorradfahrer. Hast du da einen Vorteil auf der Kartbahn?
1: Auch ich glaube mal, jeder Motorradfahrer ist ein Autofahrer, aber ob das Motorradfahren unbedingt ein Vorteil ist, glaube ich eher weniger.
0: Dann gehen wir einfach mal davon aus, dass nächste Woche Freitag am 2. Oktober auch die Sonne scheint und wir so um die 20 Grad haben. Dann kannst du, wenn du Bock hast, mit deinem Motorrad von Weiterstadt nach Großzimmern fahren.
1: Ja, hatte ich vorher.
0: Wirklich, ja?
1: Ja, ich habe gedacht, wenn ich da ins Lostopf komme und es, dann würde ich mit dem Motorrad hinfahren, klar.
0: Na, dann machen wir das genau so. Du bist nämlich mit dabei bei der Fahrwerk-Kartbahn in Großzimmern, bei der großen Geburtstagsparty von Überraschung FFH.
1: Das freut mich. Vielen, vielen Dank.
0: Gerne. Und ihr wollt auch mit dabei sein, wenn wir alle den ersten Geburtstag von Überraschung FFH feiern? Naja, dann schickt eine Sprachnachricht mit euren Geburtstagsglückwünschen an die 069 19 72 5.

0: Hit Radio FFH hier. Könnt ihr euch noch an den ersten Film erinnern, den ihr im Kino geguckt habt? Bei mir war es Toy Story. Und ich weiß noch, meine Oma war mit dabei und ihr war das viel zu laut im Kino. Die hat sich erstmal Watte in die Ohren gesteckt, damit es nicht so laut ist bei dem Kinderfilm. Und sie hier, sie ist auch großer Toy Story-Fan. Taylor Swift. Und jetzt durfte sie sogar den Soundtrack für den 5. Teil singen. I knew it, I knew you. Was angesagt ist im FFH-Mix gleich. Und noch vor 11, der nächste FFH Greatest Hits. Daft Punk für euch. Dranbleiben lohnt sich.
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11: ADAC will Ende der Spritpreisregel. In Hessen hat es deutlich weniger geblitzt. Das Wetter schön, sonnig bis 22 Grad.
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11: Ich bin Jan Heinemann, guten Tag. Sie sollte für günstigere Spritpreise sorgen, tut das aus Sicht des ADACs aber nicht. Die 12 Uhr Spritpreisregel, bei der Tankstellen nur noch einmal am Tag die Preise erhöhen dürfen. Dieser habe stattdessen eher zu höheren Benzinpreisen geführt. Maike Willeitner vom ADAC Hessen-Thüringen fordert deshalb die Rückkehr zum alten System.
12: Da war es eben möglich, dass die Tankstellen flexibel über den Tag verteilt ihre Preise anpassen können. Das hat den Verbrauchern in der Hinsicht geholfen, dass über den Tag verteilt die Preise auch wieder abgesenkt werden können und dadurch eben auch ein bisschen mehr Spielraum in der Preisbildung möglich war.
11: Sie steigen Bundeskanzler Merz und seiner CDU aufs Dach. Aktivisten haben vom Dach des Konrad-Adenauer-Hauses in Berlin ein großes Protestbanner herabgelassen. Sie kritisieren die Klimapolitik der Bundesregierung und fordern klare Kante gegen Rechtsextremismus. FFH-Reporter Uli Reitinger.
13: In einer Erklärung heißt es, Zitat, wir protestieren gegen die Politik der CDU-geführten Bundesregierung, die Klimaschutz hinten runterfallen lässt und keine Konzepte hat, um den Aufstieg der rechtsextremen AfD zu stoppen. Es ist nicht der erste Protest am Konrad-Adenauer-Haus. 2019 zum Beispiel drangen Greenpeace-Aktivisten in die CDU-Zentrale ein und klauten den Buchstaben C des Parteilogos.
11: Weil es so trocken ist, gibt es in diesem Jahr weniger Blitze in Hessen. 38% weniger als im Schnitt der letzten 10 Jahre, sagt der Blitzortungsdienst Nowcast.

0: Zudem ist es für Gewitter und Blitze entscheidend, ob es gleichzeitig heiß und feucht ist. Insgesamt die meisten Blitze in ganz Deutschland gab es in Bayern. Kracherspiel im DHB-Pokal für die Zweitliga-Handballer des TV Hüttenberg. Die Mittelhessen haben heute ab 19 Uhr Rekordmeister THW Kiel zu Gast. FFH-Reporter Lennart Werum, wie groß ist denn die Euphorie bei den Mittelhessen?
1: Absolut riesig, auch wenn die Siegchancen natürlich gering sind. Trainer Stefan Knehr sagt mir aber:
2: Es gibt vielleicht 100 Spiele, wovon wir vielleicht eins gegen Kiel gewinnen werden. Und ja, vielleicht ist es jetzt dieses eine, das wir gewinnen werden.
1: Die Sitzplatzkarten für das Zweitrundenspiel waren blitzschnell ausverkauft. Der TVH zieht auch extra in die große Buderus Arena um. Dort spielt eigentlich Bundesligist HSG Wetzlar. Die sind im Pokal heute Abend aber auswärts gefordert mit einer ähnlich schweren Aufgabe beim deutschen Meister in Magdeburg.
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4: Also so kann der Herbst gerne jeden Tag sein für die nächsten Wochen und Monate. Der Nebel, der hat sich schnell verzogen, Sonne satt, nur ganz, ganz, ganz wenige Wolken später und ein bisschen wärmer sogar als gestern wird es noch 19 bis 22 Grad.
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4: Der FFH-Verkehrsservice. Länger dauert es auch heute mal wieder auf der A7 Fulda-Würzburg wegen der Baustelle zwischen dem Rasthof Utrichshausen und Bad Bruggenau-Volkers. 4 Kilometer Stau. Und die A44 habe ich noch Dortmund-Kassel für euch. Zwischen Lichtenau und Marsberg Tagesbaustelle hier. 5 Kilometer Stau, nur die linke Spur ist frei.
5: Ich habe mobilen Blitzer gesehen auf der B49 Reiskirchen, Fahrtrichtung Gießen in Höhe Fernwald-Anne-Roth. Und vielen Dank an alle Autofahrer, die gewarnt haben. Habe ich so lange nicht erlebt.
4: Ach super. Und Dankeschön, Carina, für deine WhatsApp mit dem Blitzer an die 069 19 72 5.
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4: Genießt die Sonne durch die Autoscheibe, im Garten oder bei der Raucherpause. Sonne satt, ja, ohne zu schwitzen. Ich glaube, ich mag den Herbst. Habt einen schönen Mittwoch.
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0: Also, ich bin kein Polizist, ne? Aber hier würde ich sofort die Hundestaffel losschicken.
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0: In Wetzlar, da wurden hunderte Bratwürstchen, Rindswürste und Käsewürstchen geklaut. Unbekannte haben dann den Kühlanhänger einer Imbissbude aufgebrochen und wirklich komplett, bis aufs letzte Würstchen, komplett leergeräumt. Wert 3000 Euro. Jetzt natürlich die Frage, wer könnte das gewesen sein? Das kommt jetzt überraschend, ne? Aber ausschließen würde ich mal alle Veganer und Vegetarier und alle ohne Grill zu Hause, ja? Weil diese Würstchen alle in der Pfanne zu braten, das dauert ewig. Da ist der Hunger schon wieder weg, wenn die fertig sind. Die Polizei sucht natürlich jetzt Hinweise. Wenn euch also heute Abend die Grillparty beim Nachbarn verdächtig vorkommt, guckt mal unauffällig rüber auf den Grill. Der Besitzer der Imbissbude, der tut mir wirklich leid, ne? Also, nach dem Vorfall ist der jetzt ein armes Würstchen.

im Auto fahren, scheint die Sonne heute an diesem Mittwoch. Fühlt sich ja fast mit der Sonnenbrille so an, als ob wir alle im Urlaub wären. Aber Achtung bitte, auf der A3 Frankfurt-Köln, hier liegt was. Und zwar zwischen Niedernhausen und Itzstein, da ist ein Metallteil auf der rechten Spur. Passt auf euch auf. 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

0: Kennt ihr so Songs, die man irgendwie wieder vergessen hat, obwohl die richtig, richtig cool sind? Hier, bester Beweis, Ohrwurm von Alma. Summer Really Hurt Us, gleich hier im FFH-Mix.
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0: Achtung auf der A7 Fulda-Kassel. Zwischen Bad Hersfeld-West und Homberg-Efze liegen Gegenstände auf der rechten Spur. Bitte passt auf euch auf. Die Staus A7 Fulda-Würzburg, Baustelle hier zwischen dem Rasthof Utrichshausen und Bad Brückenau-Volkers. 2 Kilometer sind es hier heute. A44 Dortmund-Kassel, zwischen Lichtenau und Marsberg, 4 Kilometer Stau. Tagesbaustelle, nur die linke Spur ist frei. Und die A661 Oberursel-Egelsbach, zwischen dem Preungesheimer Dreieck und Frankfurt-Ost, steht ihr 2 Kilometer im Stau. Kommt alle gut an, lasst euch nicht erwischen, geblitzt wird in Obertshausen. Bürgermeister Marstraße statt einwärts. Achtung hier kurz hinter dieser großen Infotafel. 50 dürft ihr fahren. Piers, Dankeschön fürs Melden an die 069 19 72 5. Ich bin Johann Kurzenberg.
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0: Ace of Base und Felix Jähn. Das sind die nächsten zwei Hits hier im FFH-Mix.
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2: Mit Jonas aus der Redaktion und ich kann sie schon riechen. Brote, allerlei Brote. Brote aus Roggen, aus Saaten, aus Dinkel, aus Weizen und. Wir sind nämlich heute bei der Bäckereikette Kaffee Ernst in Südhessen. Die steht längst nicht mehr nur vor der Frage, welches Mehl nehmen wir heute. Die größte Herausforderung ist qualifizierter Nachwuchs. Aber Kaffee Ernst hat sich da was ausgedacht.
3: Wir holen aus Vietnam Auszubildende rein nach Deutschland, um halt die Bäckerbranche wieder aufzubauen. Wir bilden tatsächlich Verkäuferinnen aus und auch Bäcker. Aber der Anteil an Verkäuferinnen ist aktuell gerade höher, weil wir einfach da den Bedarf mehr haben. Da in Deutschland oder zumindest bei uns hier in der Region gerade das nicht so attraktiv anscheinend für unsere Jugend ist, den Bäckereiverkauf zu lernen. Obwohl es ein sehr schöner, vielfältiger Beruf ist, muss ich sagen.
2: Das ist Personalleiterin Nicole Pütjak. Sie wirbt im fernen Osten für diesen klassischen deutschen Handwerksberuf und der Plan scheint aufzugehen.
3: Die ersten werden jetzt nächstes Jahr ihre Abschlussprüfung machen. Das sind 5 Mädels aktuell gerade. Sie sind wirklich total zuverlässig, pünktlich, haben auch noch Freude dran. Man sieht das auch hinter der Theke. Und gehen auch regelmäßig zur Berufsschule, um halt einfach da auch diesen Stoff, den sie ja wirklich lernen müssen, was steckt hinter Bäckerhandwerk, von der Pike auf zu lernen. Also ich bin echt erstaunt, dass sie gerade mal 1,5 Jahre da sind. Wie gut die schon Deutsch sprechen, unsere Mädels. Hut ab, dass in knapp 2 Jahren halt sie sich auch das aufgebaut haben.
2: Konditorei, Bäckerei oder auch Lebensmittelfachverkauf. In diesen Berufen bildet Kaffee Ernst aus. Auch Aushilfen sind willkommen.
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Felix Jehn legt gleich für euch bei der Arbeit auf, aber vorher komme ich noch dazwischen mit einer wichtigen Meldung. Achtung auf der A67 Mönchhof Dreieck Richtung Darmstadt. Hier ist der FFH Verkehrsservice. Zwischen Rüsselsheim Ost und dem Rüsselsheimer Dreieck, hier liegt eine Leitbarke auf der Fahrbahn da in der Baustelle.

0: mit einem Nummer 1 Hit starten wir gleich in Richtung Mittagspause. Und es war sogar ihr allererster Nummer 1 Hit. Bon Jovi, You Give Love a Bad Name. Das ist der nächste FFH Greatest Hit mit viel Wumms. Gleich im FFH Mix. Und dazu was Angesagtes, diese super ungewöhnliche, diese richtig tolle Stimme von Bella. Läuft noch vor 12, dranbleiben lohnt sich also.
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12: Conti in Korbach setzt jetzt auf grünen Strom. Dieb klaut hunderte Würstchen in Wetzlar. Das Wetter sonnig trocken bis 22 Grad.
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12: Ich bin Jan Heinemann. Guten Tag. Einer der größten Autozulieferer Nordhessens setzt in Zukunft auf Windkraft. In Twistetal baut der Reifenhersteller Continental den ersten eigenen Windpark. Das Ziel? Das Werk Korbach zu 2/3 mit grünem Strom zu versorgen, sagt Werksleiter Klaus Ohlwein, unserer Reporterin.
13: Viele Leute hier in der Region brennen dafür und wir als Firma auch. Nachhaltigkeit ist wirklich eine unserer wichtigsten Themen und darum macht es einfach Spaß, auch zu zeigen, hey, in Korbach passiert was. Diese ganzen Diskussionen manchmal, wie schlimm es hier ist im Standort Deutschland. Es gibt Möglichkeiten, Sachen zu optimieren und das versuchen wir einfach, dass wir diesen Standort nachhaltiger und wettbewerbsfähig aufstellen.
12: Die Bundesregierung will härter gegen Missbrauch von Sozialleistungen vorgehen. Dazu bringt das Kabinett heute einen 10-Punkte-Plan auf den Weg. FFH-Reporterin Claudia Wächter.
14: Die Regierung will harte Kante zeigen. Ganz konkret sind zum Beispiel strengere Regeln für EU-Ausländer geplant, die hier Sozialleistungen bekommen. Man will Schwarzarbeit stärker bekämpfen und vor allem Banden, die Menschen hier ins Land holen, sie ausbeuten und in Schrottimmobilien unterbringen. Es geht also unterm Strich um viel Geld, kriminelle Machenschaften und auch um mehr Gerechtigkeit. Bis Ende des Jahres soll der Aktionsplan umgesetzt werden.
12: Alles wird teurer, Rücklagen sind aufgebraucht. Deshalb wird das Schwimmbad nicht saniert oder die Grundsteuer massiv erhöht. Viele Kommunen stecken in einer echten Finanzkrise, auch bei uns in Hessen. Darüber berät gerade in Kassel der Deutsche Städtetag. In gut einer Stunde will er über die Forderungen der Städte an Bund und Länder informieren. Eine große Staubwolke am Gipfel der Zugspitze hat für Aufsehen gesorgt. An Deutschlands höchstem Berg sind mehrere Kubikmeter Fels abgebrochen. Hintergrund ist laut Bergwacht, dass die Zugspitze durch das Auftauen des Permafrosts an Stabilität verliert.

0: wird. Wer ist der Wetzlarer Würstchendieb? Das versucht die Polizei gerade zu klären und bittet um Zeugenhinweise. Laut den Beamten hat jemand den Kühlwagen einer Imbissbude am Einkaufszentrum aufgebrochen und dann hunderte Brat-, Rinds- und Käsewürstchen sowie mehrere Getränkekisten mitgehen lassen.
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2: 16 Grad in Pfaffenwiesbach am Friedhof. Fühlt sich erstmal noch kühl an, wird aber noch schöner, gerade auch mit der Sonne. Bis zu 22 Grad sind drin und die Sonne, die scheint wirklich den ganzen Tag.
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2: Das ist der FFH-Verkehrsservice. Wir starten mit der Baustelle auf der A7 Fulda-Würzburg zwischen dem Rasthof Udrichshausen und Bad Brückenau-Volkers. 3 Kilometer Stau. A44 Dortmund-Kassel. Hier macht die Tagesbaustelle Probleme. Zwischen Lichtenau und Marsberg 3 Kilometer stockender Verkehr. Wenn ihr euch früh genug da einsortieren wollt, nur die linke Spur ist frei. Mein Tipp für euch. Und die A67 Darmstadt-Mönchhof-Dreieck zwischen Büttelborn und Groß-Gerau. 2 Kilometer Stau. Da gab es eben einen Unfall. Eine Spur ist frei. Geblitzt wird in Wiesbaden, Sonnenberg, Danziger Straße in Richtung Innenstadt, da beim Nagelstudio. Aus einem grauen Caddy heraus hat uns Sirius gemeldet und eure Blitzer gerne an mich, damit ich sie weitergeben kann. 069 19 72 5.
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2: So, jetzt erstmal eine Raucherpause machen. Also, das sagen sogar alle Nichtraucher heute. Einfach nur, um das Gesicht mal schön in die Sonne zu halten. Macht's euch schön und dazu jetzt Wella. Hier ist All My Love.
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Justin Timberlake hier bei Hitradio FFH. Wichtige Meldung für euch im LKW, im Transporter, im Auto für die A3 Frankfurt-Köln. Zwischen Bad Camberg und Limburg-Süd, hier liegt ein Blech auf der Fahrbahn. Wir wissen nicht, ob es ein Blech ist von einem Auto oder ein Kuchenblech. Auf jeden Fall ist es ein Blech. Bitte fahrt vorsichtig und kommt alle gut an. Kuchen wäre jetzt auch schön, so als Nachtisch-Nachmittag, oder?

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0: dieses Klavier am Ende hier noch. Komm, wir lassen mal Co. noch die letzten 2 Sekunden. Sarah Bareilles. So heißt die nächste Sängerin. Love Song. Mann, da hat mich dieses Klavierspielen hier ganz aus dem Konzept gebracht. Gleich hier im FFH-Mix. Bleibt gerne bei uns.
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15: Hallo Johann, hier ist Daniela. Ich bin auf dem Weg nach Fulda und am Langensellwolder Dreieck, wo sich die 45 und die A66 trennen, hat sich quasi auf der A66 ein LKW von seinem Reifen verabschiedet und es liegen noch unfassbar viele Teile mitten auf der Fahrbahn.
16: Oh nein.
15: Gerade weil viele Motorradfahrer unterwegs waren und viele sind jetzt gerade schon so ausgewichen, da liegt mitten der große Brocken auf der Fahrbahn und das ist schon ganz schön gefährlich.
16: Ja, glaube ich. Dankeschön, Daniela, fürs Durchrufen. Die A7 Fulda-Würzburg machen wir mal weiter mit den Staus. Zwischen dem Rasthof Utrichshausen und Bad Brückenau-Volkers 3 Kilometer hier an der Baustelle. A67 Darmstadt in Richtung Mönchhof-Dreieck. Zwischen dem Rasthof Büttelborn und Groß-Gerau 2 Kilometer Stau. Da gab es einen Unfall, nur eine Spur frei. Und A643 Mainz-Wiesbaden voll gesperrt jetzt. Zwischen Wiesbaden-Eppelallee und dem Schiersteiner Kreuz, da wird gebaut. Aktuell 2 Kilometer Stau ab Mainz-Mombach. Der Verkehr wird hier abgeleitet. Ihr könnt die Vollsperrung umfahren über die A671. Und hier bitte nicht zu schnell. Auf der B253 steht ein Blitzer zwischen Fritzlar und Bad Wildung in Höhe der Abfahrt nach Rothenshausen. 70 dürft ihr fahren. Fabrizio, dankeschön fürs Melden. 069 19 72 5.
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0: Superstar Harry Styles mit seinem angesagten Hit, gleich hier im FFH-Mix. Und das hier, das ist unser Glückslicht. Das bleibt ja entweder bei einer Kreuzfahrt stehen oder bei einem Koffer voller Urlaubsüberraschung. Das ist das FFH-Urlaubsglück. Spielen wir ja zweimal am Tag mit euch. Und genau diesen Koffer voller Überraschung, den hat heute früh Katharina aus Nidderau gewonnen. So, hier aus dem FFH-Studio bis nach Nidderau ist es nicht so weit. Also ist Guten Morgen Hessen-Reporter Daniel Granitzny einfach mal vorbeigefahren. Mit dem Koffer zu ihr nach Hause und beide haben den dann mal ausgepackt.
1: Also eine Trinkflasche auf
2: jeden Fall. Thermoskanne, ja.
1: Thermoskanne, dann hier ein Plan. Ein
2: ja, so Wanderrouten. Was ist das?
1: Eine Vespa-Box.
2: Jetzt muss man natürlich auch die Sachen alle aufmachen, die man irgendwie vor sich hat. Willst du mal die Brotbox aufmachen? Vielleicht haben wir dir auch noch eine Stulle geschmiert.
1: Hoffentlich mit Nutella. Oh, was ist das denn?
2: Nicht Nutella.
1: Ganz viel Bares.
2: Wir sehen ganz viele braune Scheine.
1: Wie cool ist das denn? Mega.
2: Es sind 2.222 Euro.
1: Oh mein Gott. Dankeschön. Oh, da freue ich mich riesig.
0: Ich hatte beim Zuhören heute Morgen um 10 nach 8 richtig Gänsehaut. Ich habe mich so mit Katharina aus Nidderau gefreut und ganz viele von euch, glaube ich, auch. 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Heute Nachmittag um 10 nach 5, also noch einchecken auf ffh.de und bei uns in der App.
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Woche Fahrland machen jetzt sicherheitshalber auch mal ihre Brotdosen auf. 2.222 Euro versteckt in der Brotdose. Hat FFH-Hörerin Katharina ja heute Morgen gewonnen. Ihr habt es gerade gehört. Ich mache meine jetzt auch mal auf. Oh nee, kein Geld. Dafür Paprika. Sogar die rote, nicht die grüne. Das ist ja auch ein kleiner Gewinn.

0: 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Kennt ihr so Songs, bei denen man so automatisch mitschnippt? Also hier, warte, das meine ich. Das hier ist so einer für mich. Ich weiß zwar nicht, ob ich beim Takt richtig bin, aber ganz egal, cool ist er. Der angesagte Hit von Michael Schulte, Lovesick, spiele ich uns gleich. Und noch vor eins, ein 2000er Greatest Hit von Jojo.
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7: Nächstes Brückenfiasko zwischen Wiesbaden und Mainz. Marburg hofft auf Aufschwung durch neue Startups. Das Wetter schön, heute viel Sonne.
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7: Ich bin Jan Heinemann. Guten Tag. Da werden böse Erinnerungen wach. Auf der A643 am Schiersteiner Kreuz sind Schäden an einer Brücke festgestellt worden. Die Autobahn zwischen Mainz und Wiesbaden wurde vorerst gesperrt. FFH-Reporterin Simone Gutbellet.
8: Bei der beschädigten Brücke handelt es sich nicht um die Schiersteiner Brücke, betont die Autobahn GmbH, sondern um eine kleinere. Auf ihr überquert die Autobahn Straßen im Gewerbegebiet an der Eppelallee. Jetzt rücken Experten an. Sie prüfen, ob die Brücke tatsächlich einsturzgefährdet ist. Das entscheidet am Ende, ob es bei der Sperrung bleibt oder die Brücke zumindest zum Teil noch genutzt werden kann. Aktuell ist eine weiträumige Umleitung eingerichtet. Schon jetzt gibt's aber Stau.
7: Wer per Haftbefehl gesucht wird, soll künftig keine Grundsicherung mehr bekommen. Das steht in dem neuen Aktionsplan gegen Sozialmissbrauch, den die Bundesregierung jetzt beschlossen hat. Laut dem Papier sollen auch ausbeuterische Geschäftsmodelle rund um Schrottimmobilien wirksamer bekämpft werden. Stellenstreichungen bei BioNTech, CSL und Enexis. Die Hiobsbotschaften am Pharma-Standort Marburg häuften sich in letzter Zeit. Hoffnung setzt die Stadt jetzt auf Gründer. Ein Start-up-Hub soll für neuen Schwung sorgen. FFH-Reporterin Nicole Schippers.
9: Dafür soll ein erst vor wenigen Jahren errichteter Forschungs- und Entwicklungscampus des Unternehmens CSL Behring mit Labor- und Büroflächen zur Verfügung gestellt werden. Wissenschaftler und Branchenexperten sollen dort künftig Seite an Seite arbeiten können, wie eine CSL-Sprecherin erklärte. Der Startup-Hub soll zugleich als Sprungbrett für Absolventen der Marburger Philipps-Universität dienen. Deren Präsident Thomas Naus hofft auf einen Start bis zum Jahresende.
7: Dorfverein gegen Rekordmeister. Auf die Zweitliga-Handballer des TV Hüttenberg wartet heute Abend das Spiel des Jahres. Im DHB-Pokal geht es ab 19 Uhr gegen den großen THW Kiel. Hüttenbergs Trainer Stefan Knehr sagt am FFH-Mikro.
10: Wir müssen einfach versuchen, mutig zu sein. Wir dürfen nicht allzu viel Respekt haben. Wir müssen einfach versuchen, unser Spiel zu spielen. Und ja, am Ende sind es 60 Minuten. Es gibt vielleicht 100 Spiele, wovon wir vielleicht eins gegen Kiel gewinnen werden. Und ja, vielleicht ist es jetzt dieses eine, das wir gewinnen werden.
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11: So kann der Herbst doch gerne mal starten und auch gerne die nächsten Wochen bleiben. Der Nebel heute Morgen, der hat sich schnell verzogen. Sonne satt. Wirklich nicht eine einzige Wolke aktuell am Himmel hier überm FFH-Land. Und ein bisschen wärmer wird sogar noch als gestern. 19 bis 22 Grad.
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11: Der FFH-Verkehrsservice für die A60 Mainz-Rüsselsheim. Zwischen dem Mainz-Spitz-Dreieck und Bischofsheim Baustelle 3 Kilometer Stau.

0: Münchner Verkehr. A67, Darmstadt-Mönchhof-Dreieck, Vollsperrung Nummer 1 heute zwischen Büttelborn und Groß-Gerau. Da gab es einen Unfall, aktuell hier 3 Kilometer Stau ab dem Dreieck Darmstadt-Griesheim. Ihr könnt ab Büttelborn über die B42 nach Weiterstadt fahren und dort auf die A5. Wenn ihr könnt, ja, gerne schon ab dem Darmstädter Kreuz über die A5 fahren. Spart euch Zeit. Und ihr habt es gerade bei Jan gehört in den News, die A643 Mainz-Wiesbaden voll gesperrt zwischen Wiesbaden-Eppelallee und dem Schiersteiner Kreuz. Brückenschäden hier. Aktuell 3 Kilometer Stau ab Mainz-Gonsenheim. 3/4 Stunde plus mindestens. Der Verkehr wird abgeleitet. Ihr könnt die Vollsperrung über die A671 umfahren. Das waren die größten Staus. Alle Infos auch für eure Strecke gibt's jederzeit in der FFH-App. Da stehen auch alle Blitzer zum Nachlesen. Jessica hat uns eingemeldet in Langönz, Holzheimer Straße stadteinwärts. Eure Blitzer 069 19 72 5. 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Und das hier ist die schönste Geschichte des Tages. Es geht um eine Kuh, die kurz vorm Schlachthof abgehauen ist und von einer Schafherde adoptiert wurde. Gibt's als Kinderbuch? Joachim aus Pfungstadt hat sie geschrieben und sagt, wie ihr mit dem Buch auch noch was für den guten Zweck macht. In 10 Minuten.
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0: Ja, ich leg mich jetzt schon fest, das hier ist das süßeste Kinderbuch des Jahres, Made in Hessen. Hitradio FFH, die Abenteuer der Kuhmücke. Das ist das allererste Kinderbuch von Joachim aus Pfungstadt. Das verkauft er am Wochenende in der Brentano-Scheune in Österreich-Winkel. Wenn ihr mal vorbeikommt, guckt euch das gerne mal an, kauft es auch. Joachim, das ist ja eine wahre Geschichte aus dem FFH-Land. Eine Kuh ist kurz vorm Schlachthof abgehauen und hat sich dann aus lauter Angst versteckt. Was ist dann passiert?
1: Die war wochenlang im Wald, hat da total abgemagert, weil sie nichts zu fressen gefunden hat. Und dann kommt so das Highlight praktisch. Dann hat sie eine Schafherde getroffen. Da gibt's auch Bilder im Original, wie sie bei 200 Schafen praktisch in der Mitte lag. Und das hat mich wirklich sehr berührt. Und ja.
0: Das ist toll. Und die Kuh, die gibt's, sagst du ja schon, die gibt's wirklich und die lebt immer noch. Wo lebt die denn gerade?
1: Die lebt in Romroth, die wurde aufgenommen auf einem Gnadenhof, weil als dann die Schafherde wieder weiterzog, dann hat sie der ursprüngliche Eigentümer wieder gefunden, wieder entdeckt. Und dann kam ein Tierfreund aus dem Norden Deutschlands und der hat gesagt, diese Kuh, die kommt auf keinen Fall zurück auf den Schlachthof. Die soll ein schönes Leben haben und jetzt wohnt sie auf einem Gnadenhof, der ist in der Nähe von Romroth. Und die hat dort wirklich ein unfassbar schönes Leben.
0: Ach super. Also Joachim könnt ihr besuchen in Österreich-Winkel am Wochenende und die Kuhmücke jederzeit beim Verein Rüsselheim. Ach so, was wäre ein Kinderbuch natürlich ohne süße Bilder? Die hat der 9-jährige Friedrich gemalt. Alle Einnahmen werden für den Tierschutz gespendet.
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13: Ja, dann wollen wir mal. Die A7 Kassel-Fulda zwischen Homberg-Efze und Bad Hersfeld-West. Hier 4 Kilometer Stau nach einem Unfall. Eine Spur ist frei. Und jetzt kommen die beiden Vollsperrungen, die uns allen Sorgen machen hier. Einmal die 67 Darmstadt-Mönchhof-Dreieck. Vollgesperrt zwischen Büttelborn und Groß-Gerau nach einem Unfall. Aktuell 5 Kilometer Stau ab dem Dreieck Darmstadt-Griesheim. Ihr könnt ab Büttelborn über die B42 nach Weiterstadt fahren, dort auf die A5. Oder aber schon ab dem Darmstädter Kreuz einfach auf der A5 dann bleiben. Und die A643 Mainz-Wiesbaden voll gesperrt zwischen Wiesbaden-Eppelallee und dem Schiersteiner Kreuz. Brückenschäden, die müssen sich gerade angeguckt werden. Aktuell 3 Kilometer Stau ab Mainz-Gonsenheim. Der Verkehr wird hier abgeleitet. Ihr könnt die Vollsperrung am besten aber über die A671 umfahren. Wichtig dazu zu wissen, es ist nicht die Schiersteiner Brücke, sondern danach so eine kleinere Behelfsbrücke. Alles, was wir zu dieser Brückensperrung wissen, findet ihr auf ffh.de und bei uns in der App und alle anderen Staus auch noch. Geblitzt wird zwischen Gründau-Gettenbach und der B457, da bei der Bushaltestelle. Aus einem Gebüsch heraus hat uns Bolt gemeldet. Dankeschön, 069 19 72 5. Ich bin Johann Kurzenberg. Hallo.
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Gute Nachrichten hier bei Hitradio FFH. Die Vollsperrung auf der A67 Darmstadt in Richtung Mönchhof-Dreieck zwischen Büttelborn und Groß-Gerau. Die wurde gerade aufgehoben. Ihr kommt dran vorbei an der Unfallstelle. Dauert aber aktuell noch gute 30 Minuten länger. Kommt gut an.

0: Was für ein schönes Wetter heute. Die Sonne scheint den ganzen Tag bei uns im FFH-Land. Und wenn ihr noch Tipps braucht, ne, was so geht heute Nachmittag und heute Abend, dann gibt's die jetzt von Dani Kleideiter.
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2: Was essen wir denn morgen? Oh, ist das bei euch auch so eine Never-Ending-Frage? Ich frage mich das jeden Tag. Das Futura-Festival in Frankfurt beschäftigt sich jetzt genau mit dieser Frage, und zwar noch bis Sonntag. Wie verändert sich Essen eigentlich in den nächsten Jahren? Wie können wir möglichst nachhaltig auch essen, ohne auf irgendwas verzichten zu müssen? Rund um dieses Thema gibt es super coole Vorträge, die machen da auch Talkrunden. Es gibt Workshops, an denen ihr teilnehmen könnt, sogar Radtouren. Im Senckenberg-Museum lernt ihr heute zum Beispiel, wie unsere Ernährung eigentlich die Natur und auch das Leben der Tiere beeinflusst. Und morgen gibt's einen Pasta-Workshop. Vielleicht komme ich da auch. Das ganze Programm habe ich euch nochmal verlinkt auf ffh.de. Viel Spaß!
0: Ich glaube, ich habe schon Sonnenstich. Das war natürlich Julia Nestle.

0: viel Energie willst du haben? Anastasia so, ja. Er kommt etwas sanfter daher, ausnahmsweise mal in diesem Song. Teddy Swims spielen wir gleich im FFH-Mix mit Mr. Know-It-All, unser angesagter Song. Und das ist unser Greatest Hit. When the Rain Begins to Fall von Jermaine Jackson und Piers Adora läuft noch vor 14 Uhr.
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8: Conti in Korbach setzt jetzt auf grünen Strom. Nächstes Brückenfiasko in Wiesbaden. Das Wetter sonnig und trocken bis 22 Grad.
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8: Ich bin Jan Heinemann. Guten Tag. Einer der größten Autozulieferer Nordhessens setzt in Zukunft auf Windkraft. In Twistetal baut der Reifenhersteller Continental den ersten eigenen Windpark. Das Ziel? Das Werk Korbach zu 2/3 mit grünem Strom versorgen, sagt Werksleiter Klaus Ohlwein unserer Reporterin.
9: Viele Leute hier in der Region brennen dafür und wir als Firma auch. Nachhaltigkeit ist wirklich eine unserer wichtigsten Themen und darum macht es einfach Spaß, auch zu zeigen, hey, in Korbach passiert was. Diese ganzen Diskussionen manchmal, wie schlimm es hier ist im Standort Deutschland. Es gibt Möglichkeiten, Sachen zu optimieren und das versuchen wir einfach, dass wir diesen Standort nachhaltiger und wettbewerbsfähig aufstellen.
8: Nicht schon wieder, werden sich Autofahrer zwischen Mainz und Wiesbaden denken. Die A643 ist zwischen Eppelallee und Schiersteiner Kreuz vorerst gesperrt, wegen einer kaputten Brücke. Laut Autobahn GmbH handelt es sich nicht um die Schiersteiner Brücke, sondern eine andere. Experten prüfen jetzt, ob die Brücke einsturzgefährdet ist. Aktuell gibt's eine weiträumige Umleitung und Stau. Mehr dazu gleich bei EFREN im Verkehr. Letztes Training vor dem ersten Fußball-Länderspiel unter Jürgen Klopp. Die DFB-Elf steht heute nochmal in Herzogenaurach auf dem Platz, bevor es dann mit dem Flieger zum Spiel gegen die Niederlande morgen geht. Bundestrainer Jürgen Klopp sagte vorhin:
10: Die Jungs haben alle Lust, also dementsprechend empfinden wir auch Bruchstimmung ganz bestimmt. 2 Jahre, 3 Monate, 4 Monate habe ich tatsächlich auch nicht mehr am Trainingsplatz gestanden, aber auch geht noch. Also es ist ein bisschen wie Radfahren, das ist alles noch da.
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8: Die Deutschen haben offenbar wieder mehr Lust auf ihre Innenstädte. Das hat eine Umfrage für den Handelsverband ergeben. So wollen über 80% der Befragten künftig genauso oft oder sogar häufiger als bisher in ihr Stadtzentrum gehen. 20 Prozentpunkte mehr als bei der letzten Befragung vor 2 Jahren. Der Handelsverband sieht aber bei der Politik weiter viel Handlungsbedarf in unseren Städten, unter anderem Anreize, um leerstehende Ladenlokale wieder zu beleben. Schauen wir noch an die Frankfurter Börse. Der DAX aktuell rund 0,7% im Minus bei 25.404 Punkten.
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12: Richtig schön. Freundlich, trocken. Temperaturen liegen so zwischen 19 und 22 Grad. Wenn ihr ein bisschen weiter oben wohnt, vielleicht ein Ticken kühler, so 17. In der Nacht wird es ein bisschen wolkiger. Im Norden zieht dann auch schon der erste Regen auf, weil morgen wird es ja ein Ticken wechselhafter. Erst wolkig, im Norden auch anfangs ein paar einzelne Schauer. Gegen Nachmittag dann, gegen Abend, wird es insgesamt wieder ein bisschen aufgelockerter. Bis 21 Grad die Temperaturen. Am Freitag rutschen wir noch mal ein bisschen nach oben auf 23, am Samstag auf 25 und wenn ich mich nicht täusche, kann das jetzt noch nicht so genau vorhersagen, ist es am Sonntag sogar noch mal wärmer.
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12: 2 Minuten vor 2 haben wir es. Das ist der FFH-Verkehrsservice mit einer Achtungmeldung. Zwar gilt die für die 661 Igelsbach Richtung Oberursel. Am Offenbacher Kreuz bitte aufpassen. Auf der linken Spur liegen Gegenstände. A7 Kassel Richtung Fulda zwischen Homberg-Efze und Bad Hersfeld-West. 4 Kilometer Stau an mittlerweile geräumter Unfallstelle. Dann gehen wir auf die A67 Darmstadt Richtung Mönchhof-Dreieck. Zwischen dem Dreieck Darmstadt-Griesheim und Groß-Gerau laufen gerade Bergungsarbeiten nach einem Unfall. 4 Kilometer staut sich's, weil aktuell nur die linke Spur frei ist. A26

0: A41 Mainz Richtung Wiesbaden. Wir haben es auch gerade schon bei Jan in den FFH-Nachrichten gehört. Vollsperrung hier zwischen Wiesbaden-Eppelallee und Schiersteiner Kreuz wegen Brückenschäden. Staut sich jetzt schon ab Mainz-Gonsenheim auf 3 Kilometern. Der Verkehr wird gerade abgeleitet. Ihr könnt die Vollsperrung über die A671 umfahren. Das waren jetzt erstmal die größten Staus. Wenn ihr noch mehr Infos braucht, vielleicht auch schauen wollt, ob es auf der Strecke, die ihr da gleich langfahren müsst, irgendwas gibt, einfach FFH-App. Dann noch ein Blitzer auf der B253 Battenberg Richtung Frankenberg. Zwischen Allendorf-Heine und Frankenberg-West dürft ihr 70 fahren. Wenn ihr schneller unterwegs seid, gibt es eben teure Bilder. Wissen wir von Luca über die FFH-App. Danke dir.
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0: Hallo, kurz vor 2 haben wir's. Weißt du, manchmal überlebt ein Song ja den Film, aus dem er stammt, nicht nur, sondern der tut einfach so, als hätte es diesen Film nie gegeben. Ich weiß nicht, ob euch der was sagt. Voyage of the Rock Aliens. Ist jetzt nicht unbedingt als Meilenstein der Filmgeschichte bekannt, aber der Song daraus wurde bei uns Nummer 1 und wir kennen den bis heute. When the Rain Begins to Fall.
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1: Das ist der FFH-Verkehrsservice. Achtung bitte auf der 661 Egelsbach Richtung Oberursel zwischen Neu-Isenburg und dem Offenbacher Kreuz ist wohl ein Fahrradfahrer unterwegs. Auf der Fahrbahn, an der Fahrbahn. Also da am besten in beiden Richtungen vorsichtig sein. In 60 Sekunden werdet ihr entweder sagen, ja, schade. Oder Gott sei Dank ist es so gekommen, wie es gekommen ist. Ja, wir kennen die großen Welthits, aber nur die wenigsten wissen, wie die eigentlich mal klingen sollten. Dieser Welthit hier war ursprünglich als Ballade gedacht und zwar gespielt auf einem Harmonium. Ich musste erst mal googeln, was das überhaupt ist. Und so sollte das klingen.
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1: Erkennt man schon recht schnell, oder? Ja, Depeche Mode, Enjoy the Silence. Ja, weiß ich nicht, klang jetzt auch nicht wirklich lebensbejahend, ne? Dann kommen wir zu den Red Hot Chili Peppers. Die haben wiederum mit Reggae herum experimentiert.

Smith, das ist der, der immer eine Cappy auf hat, meinte später selbst, ja, ich sag's so, wie es ist, es war scheiße. Die haben den kompletten Song nochmal überarbeitet und hier haben wir das Ergebnis, das dann am Ende auch alle kennen. Californication von den Red Hot Chili Peppers hier bei Hitradio FFH. Also da sag ich Gott sei Dank. Take

0: noch schnell auf die Straßen. 5 Minuten vor 3 haben wir es reingekommen. Von der A3 Frankfurt Richtung Köln zwischen Wiesbadener Kreuz und Niedernhausen liegt ein Reifen auf der rechten Spur. Seid da bitte ganz besonders vorsichtig. Gleich gibt's hier Melanie C, Next Best Superstar, ein Greatest Hit und ganz guter Sound, ne? Kamrad und Love Sober. Auch gleich hier bei FFH.
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1: Um 14.28 Uhr, Hallihallo. Wir haben die A7 Kassel Richtung Hannover. Es wird gebaut zwischen Kreuz Kassel-Mitte und Kassel-Nord. Deshalb stockt es hier auf 4 Kilometern. Und deshalb staut sich es auch auf der A49. Die A643 Mainz Richtung Wiesbaden. Wir haben es vorhin auch in den FFH-Nachrichten gehört. Voll gesperrt zwischen Wiesbaden-Eppelallee und dem Schiersteiner Kreuz wegen Brückenschäden. Ja, da kommen alte Erinnerungen hoch. Aktuell 3 Kilometer Stau ab Mainz-Gonsenheim. Aktuell wird der Verkehr abgeleitet. Ihr könnt natürlich die Vollsperrung umfahren. Und zwar über die A671. Und da kommen wir jetzt zu, die A671 Mainz Richtung Wiesbaden. Zwischen Mainz-Spitzdreieck und Hochheim Süd. Da hängt es so ein bisschen, weil da auch gebaut wird. 2 Kilometer staut sich hier. Das waren jetzt die größten Staus. Wenn ihr noch mehr Infos braucht, vielleicht gucken wollt, ob es auf der Strecke, wo ihr gleich lang müsst, noch ein bisschen was gibt. Nachgucken in der FFH-App geht jederzeit. Noch ein Blitzer, der kam rein von der Beate über die FFH-App. Dankt ihr schon mal. In der Ortsdurchfahrt von Friedewald, Lautenhausen. Da wird geblitzt, 30 sind erlaubt.
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0: Rudd und Love Sober. Wenn irgendjemand Alsfeld statt Alsfeld sagt, kriegt Steffi immer Plack, hat sie uns gestern genauso gesagt. Und ihr kennt doch bestimmt auch die Leute, die manche Wörter einfach immer falsch aussprechen oder auch strange betonen. Genau darüber sprechen wir in dieser Woche und amüsieren uns auch ein bisschen drüber. Okay, wir regen uns auch ein bisschen drüber auf. Tanja aus Bensheim ist jetzt an der 069 19 72 5. Was nervt dich denn?
1: Ich bin seit über 30 Jahren Flamenco-Tänzerin.
0: Ja. Und lass mich raten.
1: Okay.
0: Die Leute sagen immer Flamingo tanzen.
1: Ja, genau. Ah. Flamingo. Ach, die tanzen Flamingo. Das nehme ich. Das wird immer begleitet von so einer Handbewegung. Und dann sage ich immer, da die wollen die Kastagnetten nachahmen.
0: Ja.
1: Und dann sage ich immer, was ist denn das? Ist das Pac-Man?
0: Aber du hast dann, sei bitte ehrlich, du hast aufgegeben, den Leuten dann zu erklären, dass das Flamenco heißt, oder?
1: Ja.
0: Denkst
1: ich
0: du dann, denk
1: dann immer, alles gut.
0: Gibst du auch Flamingo-Kurse, oder?
1: So habe ich gemacht in Bensheim, ganz lange, fast 20 Jahre. Mein Special war, ich habe auch blinde und sehbehinderte Menschen unterrichtet.
0: Da musst du aber auch ein gutes Gefühl haben und vor allen Dingen das geil vermitteln können, ne?
1: Ja, natürlich.
0: Ach,
1: das kann man nur, wenn man die Sache liebt. Und ich bin halt auch Sozialpädagogin, ich habe mich da ganz gut einfühlen können.
0: Ja, eine wichtige Frage habe ich noch. Menschen, die sich ja thematisch damit auseinandergesetzt haben und zu dir zum Beispiel in einen Kurs kommen, sagen die auch Flamingo?
1: Manche am Anfang, aber die, das tue ich ihnen ganz schnell austreiben.
0: Okay, das ist gut. Ja, wenigstens die es dann tatsächlich auch lernen. Ja, ach geil. Also dann wünsche ich dir weiterhin viel Spaß beim Flamenco-Tanzen.
1: Prima, danke dir.
0: Danke, ciao.
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0: Gleich hier, schöner Ohrwurm. Von den Rembrandts im FFH-Mix, unser Greatest Hit. Und diese junge Lady, die auch live mit diesem Song überzeugt. Ja, da ist in der Studioversion nicht viel nachgeholfen worden in der Stimme. Ist ja beim Deutschen Radiopreis aufgetreten. Tiffany Harris, grandios. Vertigo läuft hier noch vor 15 Uhr.
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6: Kaputte Brücke, wieder Probleme in Wiesbaden. Aussicht für deutsche Wirtschaft etwas besser. Das Wetter schön, viel Sonne heute.
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6: Ich bin Jan Heinemann, guten Tag. Das sorgt gerade wieder für große Verkehrsprobleme zwischen Mainz und Wiesbaden. Wegen einer kaputten Brücke ist die A643 gesperrt worden, hat die Autobahn GmbH mitgeteilt. FFH-Reporter Leander Sattler, was ist da passiert?
7: Ja, heute Mittag wurden Schäden an einer Brücke festgestellt, die offenbar so schwerwiegend sind, dass die Autobahn sofort dicht gemacht werden musste. Jetzt gucken Experten sich das an und prüfen, ob die womöglich sogar einsturzgefährdet ist. Wenn ja, bleibt die Strecke von Mainz kommend ab der Eppelallee erstmal dicht. Wichtig, es handelt sich laut Autobahn GmbH nicht um die Schiersteiner Brücke selbst, sondern um eine kleinere über eine Straße im Gewerbegebiet kurz vor dem Schiersteiner Kreuz.
6: Und was sollten alle Autofahrer, die zwischen Mainz und Wiesbaden unterwegs sind, jetzt machen?
7: Ja, auf jeden Fall einen großen Bogen um die Sperrung machen. Am besten über die A60 und die Weisenauer Brücke. Von dort geht's dann über die Hochheimer Mainbrücke und die A671 wieder nach Wiesbaden. In der Gegenrichtung gibt es übrigens keine Probleme. Vom Schiersteiner Kreuz ist die A643 nach Mainz weiter frei.
6: Es ist noch ein Aufschwung auf wackeligen Beinen, aber die gute Nachricht aus der deutschen Wirtschaft, sie nehmen wieder zu. Die Industriestaatenorganisation OECD hat ihre Prognose angehoben und rechnet mit einem Wachstum in Deutschland von 1,1% in diesem Jahr, 0,4 Prozentpunkte mehr als bei der Prognose im Juni. Entscheidend sei aber, dass es bald eine dauerhafte Lösung für den Konflikt zwischen den USA und dem Iran gibt. Highlight-Wochen für die Eintracht-Frauen. Heute steht das Hinspiel der zweiten Qualifikationsrunde im Europacup an und das auswärts gegen den isländischen Tabellenführer Hafnarfjörður. Eintracht-Trainer Nico Arnautis sagt uns:
8: Man muss auch sagen, dass dieser Wettbewerb dies Jahr auch sehr, sehr gute Mannschaften, viele gute Mannschaften dabei hat. Also es ist jetzt kein Selbstläufer und am Ende geht es immer darum, dass du deine Leistung abrufst, und ich glaube, wenn uns das gelingt, sind wir auf jeden Fall eine Mannschaft, die mindestens mal so weit oder auch weiterkommen kann wie das letzte Jahr.
6: Und bei den Herren von Fußball-Drittligist Wien Wiesbaden ist die Trainerfrage jetzt geklärt. Jochen Seitz wird neuer Chefcoach. Er hat zunächst einen Vertrag bis zum Ende der Saison.
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9: Das ist richtig schön. Vor allen Dingen sonnig, trocken, größtenteils zumindest, und die Temperaturen bis 21 Grad. Heute Nacht gibt's vielleicht mal so ein paar kleine Regenschauer und damit starten wir zumindest im Norden auch in den morgigen Donnerstag. Aber im Laufe des Tages wird das wieder schön heiter und freundlich, wie man so schön sagt, ne? Unter den Meteorologinnen und Meteorologen. Dazu gibt's Temperaturen ebenfalls bis 21 Grad und dann wird's schrittweise wärmer. Freitag schon 23, Samstag schon 25. Ja, könnt ihr euch ausmalen, wie der Sonntag aussieht.
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9: Der FFH-Verkehrsservice. Eine Meldung von der A7 Fulda Richtung Kassel. Am Dreieck Kassel Süd staut sich's in der Abfahrt zur A44 in Richtung Dortmund. Hier solltet ihr bitte 10 Minuten mehr Zeit einplanen. Jetzt kommen wir zu der Meldung, von der ihr auch schon bei Jan in den FFH-Nachrichten gehört habt. Der A643 Mainz Richtung Wiesbaden voll gesperrt wegen der Brückenschäden, also zwischen Wiesbaden-Eppelallee und dem Schiersteiner Kreuz. Ab Mainz-Gonsenheim staut sich's auf 3 Kilometern und im Stau selbst hat es auch nochmal einen Unfall gegeben. Auf der linken Spur bitte aufpassen. Ihr könnt die Vollsperrung über die A671 umfahren. Die A671 Mainz Richtung Wiesbaden, da wird gebaut. Zwischen Mainz-Spitzdreieck und Hochheim Süd. Aktuell sind es da 2 Kilometer Stau. Das waren die größten Staus. Noch mehr Infos findet ihr jederzeit bei uns in der FFH-App. Noch einen Blitzer, und zwar aus Dietzenbach. Den hat uns die Gabi durchgegeben. Auf der Lindenstraße wird stadteinwärts aus einem grauen VW-Bus geblitzt.

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1: Und manchmal feiern wir so ein kulinarisches Comeback, ne? Ewig nicht gegessen, dann fragst du dich auch, warum eigentlich? Bei mir war es heute die Süßkartoffel. Oh, einfach in den Ofen, dann halbiert und das ist so unfassbar weich dann da drin. Löffel rein und fertig. Und bei jedem Bissen dachte ich, Süßkartoffel, wo warst du eigentlich die ganze Zeit? Gut, wahrscheinlich da. Ich habe dich nur ignoriert. Aber gut, wir haben uns ausgesprochen. Süßkartoffel und ich sind wieder Freunde. Cool, oder?

0: Madonna hier bei Hitradio FFH. Das ist der Verkehrsservice. Achtung bitte auf der A66 Frankfurt Richtung Wiesbaden. Zwischen Wiesbaden-Mainzer Straße und Wiesbaden-Biebrich sind Personen an oder auf der Fahrbahn unterwegs. Und ich muss jetzt mal ganz kurz ein ernstes Wörtchen mit euch sprechen. Ja? Weil ich erwarte da tatsächlich mehr von euch. Das muss einfach besser laufen, Freunde. Es geht immerhin um euren Urlaub und nicht um meinen.
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0: Ich nenne jetzt keine Namen, aber gestern Nachmittag hat es ja leider nicht geklappt für Valentin aus Marburg. Er hat sich nicht gemeldet, beziehungsweise er hat sich dann leider zu spät bei uns gemeldet. Deshalb nochmal für alle. Ihr müsst unbedingt FFH hören und wenn ihr das gerade selbst nicht könnt, dann müsst ihr Freunde aktivieren, animieren, Familie, Kollegen. Die sollen mithören und euch Bescheid geben, damit ihr euch dann auch so wunderschön freuen könnt, wie bisher schon bei uns die Leute. Weil ich muss mal hier die schöne Freude hier mal... Ah, da haben wir es doch jetzt. 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
0: 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Leck mich am Arsch. Aber gut, die Kids können das ja heutzutage wunderbar wegstecken. Also einchecken auf ffh.de und dann Radio laut. Um 10 nach 5 ist es heute wieder soweit. Gibt's die nächste Runde hier.
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9: Ich grüße euch. Es ist 3:58 und ich habe eine Meldung von der A49 Gießen Richtung Kassel. Zwischen Baunatal Süd und Baunatal Nord noch 3 Kilometer Stau, aber geräumte Unfallstelle. Das ist die gute Nachricht. A643 Mainz Richtung Wiesbaden. Ja, das wird vermutlich noch ein Weilchen dauern, weil da wurden ja Brückenschäden entdeckt zwischen Wiesbaden-Eppelallee und Schiersteiner Kreuz. Deshalb hier die Straße voll gesperrt. Ab Mainz-Gonsenheim schon 3 Kilometer Stau. Am besten umfahrt ihr die Vollsperrung über die A671. Und da haben wir zumindest auf dem Streckenabschnitt zwischen Mainspitzdreieck und Hochheim Süd, also von der 671, gerade 2 Kilometer Stau an der Baustelle, gilt für beide Richtungen. Das waren jetzt die größten Staus. Alle Infos auch für eure Strecke könnt ihr jederzeit nachschauen bei uns in der FFH-App.
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0: spüre ich selbst als Ex-Handballerin, die wirklich sehr niedrigklassig gespielt hat, dass das ein wichtiger und spannender Tag ist. In Mittelhessen steigt heute Abend das Handballspiel des Jahres. Und zwar für den Zweitligisten TV Hüttenberg. Die Jungs spielen in der zweiten Runde des DHB-Pokals gegen keinen geringeren als Rekordmeister und Pokalsieger THW Kiel. Quasi den FC Bayern des Handballs. Und weil so viele Fans dabei sein wollen, findet das Spiel nicht in Hüttenberg statt, sondern in der großen Arena in Wetzlar. Und wer weiß, vielleicht geht da sogar was gegen die Star-Truppe aus Kiel. Hüttenbergs Trainer Stefan Knäher hat uns zumindest gesagt, wir haben also durchaus eine Chance, wenn auch nur eine ganz kleine.
1: Es gibt vielleicht 100 Spiele, wovon wir vielleicht eins gegen Kiel gewinnen werden. Und ja, vielleicht ist es jetzt dieses eine, das wir gewinnen werden.
0: Ja, das ist vielleicht auch genau die richtige Einstellung. Es wäre absolut der Hammer. Mein neuer Kollege Kevin Dustin jedenfalls drückt euch die Daumen. Er ist nämlich auch, wie man hört, großer Handballfan.
2: Kevin Dustin!
3: Ey, geh mal weiter, ich muss gerade was erklären, ja?
2: Junge!
3: Also, Handball, das ist so wie Fußball, nur ganz anders. Die spielen mit Händen und mehr Gewalt und heulen nicht direkt rum, wenn man sie anhaucht. 6 Vollidioten rennen durch die Gegend, ein Torwart opfert freiwillig seinen Körper und hofft einfach, dass der Ball nicht ins Gesicht fliegt. Spoiler, fliegt doch, tut sau weh. Regeln gibt's auch, angeblich. 3 Schritte, dann Ball weg. Dribbeln darfst du, aber nur, wenn der Schiri heute gute Laune hat. Wenn nicht, Freiwurf für irgendwen. Warum? Halt's Maul. Dann, Bruder, die schmieren sich einfach klebriges Harz auf die Hände, dass der Ball besser haften tut. Alles klebt, alles ist eklig. Willkommen in der Halle. Es wird gezogen, geschoben, geschrien. Einer fliegt hin, liegt da wie frisch beerdigt, steht 3 Sekunden später auf und fällt direkt zurück. Aber für die Brüder, fair play, ich sage dir. Fazit, Handballer sehen immer aus, als hätten sie gerade Streit gesucht und auch gefunden. Irgendwie auch geil.
4: Danke, Kevin Dustin.
3: Massiver Typ.
4: Exklusiv bei Echt Efren.
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0: me smile. Ich mag die Stimme von dem. Die hat sowas Warmes. Uncle Cracker und Smile. Das ist so eine Co-Produktion von Alok und Khaled. Dive into me. Dive into me. Also, wenn ich den Songtitel nicht geschrieben vor mir sehen würde, ich würde nicht raushören, was er da eigentlich singt. Dive into me. Also, Dive into me. Läuft gleich hier angesagtes. Okay, Freunde, das ist mal so ein bisschen Urlaub gleich, ne? Spielen wir noch vor 16 Uhr. Könnt ihr euch mal 4 Minuten ausklinken mit Bob Marley und den Wailers. Could you be love? Freue ich mich drauf.
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0: Hacker haben in Bad Homburg Fresenius Medical Care angegriffen, den weltgrößten Dialysekonzern. Patienten müssen sich laut dem Unternehmen aber keine Sorgen machen. FFH-Reporter Michael Maxen.
1: Die medizinischen Geräte funktionieren demnach weiter wie gewohnt. Nach Angaben des DAX-Konzerns sind durch den Hackerangriff nur interne Netzwerke betroffen. Ob sensible Daten geklaut wurden, ist aber noch unklar. Cybersicherheitsexperten wurden jetzt hinzugezogen, die Polizei ist eingeschaltet. Solche Angriffe treffen die deutsche Wirtschaft schwer. Laut einer Studie des Digitalverbandes Bitkom entsteht so jedes Jahr ein Schaden von mehr als 200 Milliarden Euro.
0: Nicht schon wieder, werden sich Autofahrer zwischen Mainz und Wiesbaden denken. Die A643 ist zwischen Eppelallee und Schiersteiner Kreuz vorerst gesperrt wegen einer kaputten Brücke. Laut Autobahn GmbH handelt es sich nicht um die Schiersteiner Brücke, sondern eine andere. Experten waren bereits vor Ort. Offenbar sind die Schäden nicht so schlimm wie gedacht. Aktuell gibt's aber noch eine Umleitung. Das gute Gedächtnis eines Bundespolizisten ist einem Dieb in Marburg jetzt zum Verhängnis geworden. Vor einem Jahr hat der Mann dort einer Frau das Handy am Bahnhof gestohlen. Davon gab's allerdings Überwachungsaufnahmen und die hat der Beamte jetzt wiedererkannt, als er den Mann sah. Mit seinem Streifenpartner kontrollierte er ihn und fand gleich auch noch eine gestohlene EC-Karte. Wer Jahrgang 2008 ist, kann bald wieder Europabahn-Tickets gewinnen. Rund 7000 Stück vergibt die Europäische Kommission allein in Deutschland. Mit dem Ticket könnt ihr dann ab März bis zu 30 Tage lang durch Europa fahren. Die Bewerbungsrunde startet am 1. Oktober. Den Link dazu findet ihr bei ffh.de und in unserer App. Kracherspiel im DHB-Pokal für die Zweitligisten des TV Hüttenberg. Die Mittelhessen haben ab 19 Uhr Rekordmeister THW Kiel zu Gast. FFH-Reporter Lennart Werum, wie groß ist denn die Euphorie in Hüttenberg?
2: Absolut riesig, auch wenn die Siegchancen natürlich gering sind. Trainer Stefan Knehr sagt mir aber,
3: es gibt vielleicht 100 Spiele, wovon wir vielleicht eins gegen Kiel gewinnen werden und ja, vielleicht ist es jetzt dieses eine, das wir gewinnen werden.
2: Die Sitzplatzkarten für das Zweitrundenspiel waren blitzschnell ausverkauft. Der TVH zieht auch extra in die große Buderus-Arena um. Dort spielt eigentlich Bundesligist HSG Wetzlar. Die sind im Pokal heute Abend aber auswärts gefordert mit einer ähnlich schweren Aufgabe beim deutschen Meister in Magdeburg.
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5: Schön, bis 21 Grad, größtenteils trocken. Regen gibt's dann vermutlich erst heute in der Nacht und dann auch wohl eher so im nördlichen FFH-Land. Morgen, der Donnerstag, beginnt auch ein bisschen wechselhafter, aber macht sich dann. Also Donnerstagnachmittag sieht das alles wieder ganz anständig aus. Temperaturen steigen ja dann sogar am Freitag nochmal auf 23 und am Samstag auf bis 25 Grad an. Größtenteils freundliches Wetter. Da gibt der Spätsommer nochmal Vollgas zum Herbstbeginn.
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5: Der FFH-Verkehrsservice um 4:02 direkt aus der Verkehrszentrale Deutschland von Nils Grunwald.
7: Achtung auf der B42 im Rheingau-Taunus-Kreis zwischen Geisenheim und Österreich-Winkel befinden sich 5 Fahrradfahrer auf der Fahrbahn. Bitte fahrt hier besonders vorsichtig. Die A3 Köln-Frankfurt ist jetzt leider voll gesperrt zwischen Limburg-Süd und Bad Camberg nach einem Unfall. 5 Kilometer staut sich da ab Limburg-Nord, das nimmt schnell zu, deswegen bitte umfahrt das Gebiet weiträumig. Auch die A643 Mainz in Richtung Wiesbaden ist voll gesperrt, wir haben es gerade in den Nachrichten gehört, zwischen Wiesbaden-Eppelallee und dem Schiersteiner Kreuz wegen Brückenschäden. 3 Kilometer Stau ab Mainz-Gonsen. Bitte umfahrt das Gebiet weiträumig, denn die A671 bei Hochheim ist komplett überlastet. Auch da gibt es ja eine Brückenbaustelle. Die A661 Egelsbach-Oberursel zwischen Offenbach-Taunusring und Frankfurt-Friedberger Landstraße. 5 Kilometer Stau. Das waren die größten Staus. Alle Infos gibt es auch für eure Strecke in unserer FFH-App.
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5: Hallihallo. Wie versprochen, kurz vor 4, Musik von Bob Marley. Und man muss ja sagen, der ist so musikalisch betrachtet genau das Gegenteil von ich muss schnell noch was erledigen. Da hörst du die ersten Takte und denkst sofort, ach komm, ey, die Wäsche kann warten, die Mail auch. Oh, und eigentlich könnte ich jetzt auch ganz gut irgendwo sitzen, wo Palmen stehen und niemand Deadline sagt oder Mama ruft. Können wir gerade nicht garantieren, aber den Sound dazu schon.

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0: Neues. Ja, hat auch mal was gearbeitet, ne, der Kumpel. Taste is like Summer spiele ich euch gleich. Und wir schalten natürlich um kurz vor halb auch nochmal rüber zu unseren FFH Hessen Reportern, die genau wissen, was bei euch um die Ecke los ist in den einzelnen hessischen Regionen.
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9: Ich bin Lorenzo Rendon Valencia in Frankfurt. Auf dem Weg zum Einkaufen könntet ihr heute ganz spontan mitten im Sportprogramm landen. Die Europäische Woche des Sports startet und ihr könnt quer durch die Stadtteile Vereine kennenlernen und 400 Sportarten ausprobieren. Viele davon kostenlos, sagt mir die Ex-Dressurreiterin und Sportbeauftragte des Landes Hessen, Ann-Kathrin Linsenhoff.
10: Das sind so viele Angebote, sind sogar so viele Sportarten, die ich gar nicht kenne.
9: Und wenn selbst die Sportbeauftragte des Landes Hessen das nicht kennt. Das ja, heißt ja schon was.
10: Naja, also ja gut, ich muss sagen, ich war ja nun mal Reiterin oder bin Reiterin und da kenne ich alles, allerdings tatsächlich vieles nicht. Also ich lerne jetzt ehrlich gesagt ganz viel neu.
9: Speziell für Kinder gibt es zum Beispiel Turnen, Tischtennis oder einen Jazz-Tanzkurs. Was braucht es denn, damit Menschen Lust haben, Sport zu machen?
10: Also erstmal braucht man Freude und wir brauchen auch die Familie. Wir müssen wirklich einen Zugang schaffen, dass alle von der Familie irgendwo mitmachen können. Und das ist gerade besonders gut für junge Menschen.
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2: 2 Minuten vor 4:30 haben wir es und gucken mal, was los ist auf den Straßen. Verraten wird uns das unser FFH-Staupilot Nils Grunwald.
11: Leider sehr, sehr, sehr viel. Die A3 Köln-Frankfurt immer noch voll gesperrt zwischen Limburg-Süd und Bad Camberg wegen eines Unfalls. 7 Kilometer Stau ab Limburg-Nord. Bitte umfahrt das Gebiet weiträumig. Die A643 Mainz Richtung Wiesbaden auch voll gesperrt zwischen Wiesbaden-Eppelallee und dem Schierschöner Kreuz wegen der Brückenschäden bis voraussichtlich in die Nachtstunden. 3 Kilometer Stau ab Mainz-Gronsenheim. Bitte umfahrt das Gebiet weiträumig, denn die A671 ist bei Hochheim ebenfalls komplett überlastet. Die A661 Egelsbach-Oberursel zwischen dem Offenbacher Kreuz und Frankfurt-Friedberger Landstraße. 50 Minuten Zeitverlust wegen einer Ölspur. Die Reinigung läuft. Bitte umfahrt das Gebiet auch hier weiträumig. Das waren die größten Staus. Alle Infos gibt's auch für eure Strecke in unserer FFH-App.
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0: Diese Woche lernen wir hier in Echte Evron wieder deutsche Sprache, schwere Sprache, vor allem beim Sprechen. Es gibt ja ganz, ganz viele, die zur Serviette Servierte sagen oder den Inbus Schlüssel mit N wie Nordpol. Die meisten nennen den ja eher Imbus Schlüssel mit Martha. Ja, und ich meine, es sind schöne, süße Versprecher. Ja, da kann man auch mal drüber lachen. Die Süßen, die Lustigen, die Nervigen. Marc aus Egelsbach hat uns zu diesem Thema eine Sprachnachricht geschickt.
1: Meine Freundin, die ist halb Amerikanerin, halb Deutsch. Deswegen spricht sie auch nur halb Deutsch. Gott sei Dank hört sie kein Radio. Die ruft dann manchmal zu mir, hey Babe, kannst du mir bitte eine Wärmeflasche bringen? Also die sagt statt Wärmflasche, Wärmeflasche. Und ich finde, es klingt irgendwie süß mit dem E, was da zu viel ist. Sie kann es immer gar nicht verstehen, warum ich das so lustig finde. Aber sie kriegt auch dieses E da nicht weg. Aber ich kriege dann auch andersrum immer einen aufs Brot geschmiert, wenn ich mit ihr Englisch mal rede. Das kommt auch vor und will Gott sei Dank sagen und sagt dann auf Englisch statt Thank God. Das wäre ja korrekt, sage ich Thanks God. Also bei mir ist dann ein S zu viel an dem Thank. Und sie zieht mich dann immer so ein bisschen auf. Wenn ich es falsch sage, reagiert sie dann auf mein Thanks God mit You're welcome. Ich habe sie quasi als Göttin angesprochen. Ja. Irgendwie haben wir so unsere Kommunikationsschwierigkeiten, aber wir haben uns unheimlich lieb.
0: Und das ist doch das, was zählt. Und diese kleinen Kommunikationsschwierigkeiten, die haben wir auch alle in unseren Partnerschaften. Sehr süß. Vielen, vielen Dank dafür, Marc. Und welche falsch ausgesprochenen Wörter gibt es denn bei euch so in der Familie, bei den Kollegen, im Freundeskreis? 069 90

0: Eine der markantesten Stimmen der 90er. Kommt von London Beat, dem Frontsänger. I've been thinking about you, läuft gleich hier in unserem Mix. Unser Greatest Hit und... Sie hat vermutlich nicht die markanteste Stimme der Neuzeit, aber die, die am meisten Kohle bringt. Taylor Swift, The Fate of Ophelia, angesagtes von ihr noch vor 17 Uhr.
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7: Wie geht's weiter an kaputter Brücke bei Wiesbaden? ADAC will Ende der Spritpreisregel. Das Wetter sonnig, trocken und warm.
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7: Ich bin

0: Spritpreise sorgen. Die umstrittene 12-Uhr-Regel, bei der Tankstellen nur einmal am Tag die Preise erhöhen dürfen. Genützt habe sie aber nichts, sagt der ADAC und fordert deshalb, dass die Regel wieder abgeschafft wird. Unsere Reporterin hat Menschen beim Tanken gefragt, was sie davon halten.
1: Natürlich als Fahrer finde ich sehr, sehr schlecht, ja, weil das trifft uns alle.
2: Also sollten gar nicht erhöht werden.
3: Ich finde das eigentlich unfair, weil Leute, die an bestimmte Arbeitszeiten gebunden sind, dadurch einfach nicht in den Genuss kommen, eine günstige Tankstelle zu finden.
4: Allgemein, das bringt eigentlich nichts, weil du halt siehst, der Anstieg danach ist auf 2,50, 2,60.
0: 30 Milliarden Euro Soforthilfe vom Bund. Die fordert der Deutsche Städtetag nach seinem Krisentreffen in Kassel. Genauso hoch ist nach Angaben der Kommunen das erwartete Defizit in den Stadtkassen für dieses Jahr. Kritik gab es vom Verband auch für die Pläne des Bundes zur digitalen Autozulassung. Die würden die Städte nicht entlassen, hieß es. Letztes Training vor dem ersten Fußball-Länderspiel unter Jürgen Klopp. Die DFB-Elf steht heute nochmal in Herzogenaurach auf dem Platz, bevor es dann mit dem Flieger zum Spiel gegen die Niederlande in Amsterdam geht. Bundestrainer Klopp sagte vorhin:
5: Die Jungs haben alle Lust, also dementsprechend empfinden wir auch Vorstellungen ganz bestimmt. Vier Monate habe ich tatsächlich auch nicht mehr am Trainingsplatz gestanden, aber das geht noch. Also es ist ein bisschen wie Radfahren, das ist alles noch da.
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7: Schön sonnig, heute Nacht vielleicht ein paar Regenwolken, die sind vor allem im Norden unterwegs und auch morgen Vormittag treiben die noch so treiben sie sich noch bei uns herum, so wollte ich sagen. Und dann aber lockert's auf, im Laufe des Donnerstags wird's wieder ganz schön und freundlich, Temperaturen ähnlich wie heute, maximal 21 Grad und dann werden wir zum Wochenende hin ja wirklich nochmal ein bisschen wärmer, noch ein bisschen sommerlicher. 23 am Freitag, am Samstag 25 Grad in der Spitze.
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9: Die A3 Köln-Frankfurt immer noch vollgesperrt zwischen Limburg-Süd und Bad Camberg wegen eines Unfalls. Sie hatte sich ein Auto überschlagen. Die Polizei hat aber gesagt, dass es nicht mehr so lange dauern soll mit der Vollsperrung, bis dann eine Spur freigegeben wird. 7 Kilometer staut sich ab Limburg-Nord. Bitte umfahrt das Gebiet weiträumig. Noch bis in die Nachtstunden dauert leider aber die Vollsperrung auf der A643 Mainz-Wiesbaden zwischen Wiesbaden-Eppelallee und dem Schiersteiner Kreuz. Hier wurden ja heute Mittag Brückenschäden festgestellt. Wir haben es gerade in den Nachrichten gehört. 3 Kilometer Stau ab Mainz-Gonsenheim. Bitte umfahrt das Gebiet weiträumig. Die A671 parallel ist überlastet. Die A661 Egelsbach-Oberursel zwischen dem Offenbacher Kreuz und Frankfurt-Friedberger Landstraße 7 Kilometer Stau wegen einer Ölspur. Die braucht 50 Minuten länger und parallel staut sich auch auf der A5 Richtung Kassel zwischen dem Frankfurter Kreuz und dem Nordwestkreuz Frankfurt. Hier ist die Unfallstelle aber jetzt geräumt. Das waren die größten Staus. Alle Infos gibt's auch für eure Strecke in unserer FFH-App.
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7: Um kurz vor 5. Wie toll seid ihr eigentlich? Wirklich, ihr ruft immer noch an und gratuliert mir zum Deutschen Radiopreis. Ihr quatscht mich zum Teil draußen auf den Straßen und ich freue mich so sehr. Und jetzt setzen wir noch einen oben drauf. Eben kam die Petra hier vorbei im FFH-Funkhaus. Die Petra Walz aus Bad Vilbel und hat mir einen kleinen Blumenstrauß gebracht. Wie schön ist das bitte? Vielen, vielen Dank. Mehr kann ich eigentlich gar nicht sagen.
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0: und Lady Gaga singt noch immer. Wahnsinn. Nicht, dass ich hier zu spät bin, gell? Weil einer oder eine unter euch darf sich gleich nicht nur über einen Feierabend freuen, sondern womöglich auch über eine Kreuzfahrt.
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0: Auch das kann es nämlich sein. Was es wird, erfahren wir gleich, wenn die Person, die ich jetzt aufrufe, sich denn meldet. So, ich gehe mal mit meiner Suche Richtung Landkreis Marburg-Biedenkopf. Nämlich Ebsdorfer Grund. Ebsdorfer Grund. Martina. Vielleicht gibt es da einige, die jetzt mitgemacht haben, ne? Aber deinen Nachnamen sage ich auch noch dazu. Martina Schomber. Aus Ebsdorfer Grund. Zwei Songs lang. Hast du Zeit, dich bei uns zu melden an der 069 19 72 5. Hoffentlich bist du gleich bei mir hier in der Leitung.
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0: sind rum.
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0: Ja, eins von beiden wird's. Wenn sich Martina Schomber aus Ebsdorfer Grund gemeldet hat an der 069 19 72 5. Und ich bin etwas traurig, denn sie hat's nicht getan. Schade. Ich wollte dich eigentlich sehr gerne in diesem Moment feiern. Weder die Kanarenkreuzfahrt noch der Koffer mit diesen wunderbaren Urlaubsüberraschungen landen heute bei dir. Da sehen wir es wieder. Also, es ist schon cool, wenn ihr alle mitmacht. Eincheckt auf ffh.de oder in der App. Aber es ist halt auch super wichtig, es mitzubekommen, wenn euer Name hier läuft, ne? Wenn ihr selbst nicht hören könnt, dann einfach Bescheid geben. Überall. Freunde, Kollegen, Familie. Wir spielen zweimal am Tag. Um 10 nach 5 nachmittags und die nächste Runde, die gibt's ja schon morgen bei Julia und Johannes um 10 nach 8 und dafür drücke ich euch ganz fest die Daumen.
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0: ist Shawn Mendes mit seiner kratzigen Stimme. Topic haben wir gleich mit Carte Blanche, Lucky Ones. Ganz neue Musik hier bei Hitradio FFH. Außerdem können wir uns freuen auf Celine Dion, That's the Way It Is, die ja erfolgreich ihre Konzertreihe begonnen hat in Paris. Da sehe ich immer auf Social Media tolle Videos. Ich glaube, die fühlt sich gerade total wohl und genießt es, endlich wieder Musik machen zu können. Ja, das hören wir gleich. Und außerdem schalten wir natürlich in die einzelnen hessischen Regionen zu unseren FFH-Hessen-Reportern.
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5: Ich bin Lorenzo Rendon Valencia in Frankfurt und ab heute wird's hier in den Stadtteilen richtig sportlich. Bei der Europäischen Woche des Sports gibt's über 700 kostenlose Mitmachangebote. Bei vielen könnt ihr ganz spontan dabei sein, ohne Anmeldung, sagt mir Oberbürgermeister Mike Josef.
6: Ich find's toll, dass man zusammenkommt, dass man vielleicht erstmal schnuppern kann, dann eventuell auch dranbleibt. Und da wünsche ich einfach allen, dass sie mal herausfinden, was spricht sich so an und vor allem die Vereine vor Ort in den Stadtteilen besuchen.
5: Sie waren ja auch als Jugendlicher ein richtig guter Kicker. Wie sieht es denn heutzutage aus? Was machen Sie, um sich fit zu halten?
6: Ich versuche nach ab und an mal in der Freizeit tatsächlich Fußball zu spielen, Freunden und Bekannten ab und an mal laufen zu gehen. Aber hier habe ich in der Tat Nachholbedarf. Vielleicht hilft mir die Europäische Woche des Sports zukünftig auch nochmal etwas mehr daran zu denken.
5: Ich wollte gerade sagen, vielleicht lernen Sie auch Ihre neue Lieblingssportart kennen.
6: Genau. Fragen Sie mich nochmal in den nächsten Monaten.
5: Von Badminton über Kickboxen und Tanzen ist alles dabei. 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
0: Und das ist der Verkehrsservice, jetzt direkt aus der Verkehrszentrale Deutschland. Wir schauen auf volle Straßen gemeinsam mit Nils Grunwald.
7: Achtung auf der A66 Wiesbaden-Frankfurt zwischen Frankfurt-Ludwig-Lattmann-Straße und dem Autobahnende Mikwe-Allee sind Fahrradfahrer auf der rechten Spur unterwegs. Bitte fahrt besonders vorsichtig. Nochmal Achtung auf der A661 Oberursel-Egelsbach. Personen zwischen Oberursel-Nord und Oberursel auf der Standspur laufen die. Bitte passt auch hier in beiden Richtungen auf. Die A3 Köln-Frankfurt, die Vollsperrung zwischen Limburg-Süd und Bad Camberg, die ist nach dem Unfall wieder aufgehoben. Alle Spuren wieder frei, aber noch 9 Kilometer Stau ab Dietz. Bitte umfahrt das Gebiet weiträumig. Die A643 Mainz-Wiesbaden bleibt noch bis in die Nachtstunden voraussichtlich vollgesperrt zwischen Wiesbaden-Eppelallee und dem Schiersteiner Kreuz wegen Brückenschäden. 3 Kilometer Stau ab Mainz-Gonsenheim. Bitte fahrt weiträumig drumherum, denn die A671 ist bei Hochheim auch komplett überlastet und die A60 nebenbei auch. Und die A661 Egelsbach-Oberursel zwischen dem Offenbacher Kreuz und Frankfurt-Friedberger Landstraße. 1 Stunde Zeitverlust inzwischen. 7 Kilometer Stau wegen einer Ölspur. Die Reinigungsarbeiten laufen aber. Bitte fahrt auch hier weiträumig drumherum. Das waren die größten Staus. Alle Infos gibt's auch für eure Strecke in unserer FFH-App.
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0: Wenn Anke so viel Sport treiben würde, wie sie über Sport redet, dann wäre sie auch beim Preiseumstellen, ja, beim Benzinpreiseumstellen nicht ständig so außer Atem.
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2: Für mich noch einen Kaffee, Anke.
3: Mit oder mit? Ohne Fitnessbrötchen zur europäischen Sportwoche?
2: Mit ohne.
3: Okay.
2: Also ohne unnütze Infos.
3: Mach mich mal mit bei meinen neuen Tanksportarten wie Seilhüpfen im Benzinschlauch oder Wischeimer stemmen.
2: Lieber würde ich mal wieder wegen den Benzinpreisen Luftsprünge machen.
4: Einmal die drei und eine Packung Dextro Energie.
2: Um nach dem Tanken über die Runden zu kommen.
3: Was? Momentchen mal bitte. Stefan, ich hab mir sogar extra einen Schrittzähler gekauft.
2: An der Arbeit lang bei dir doch ein Bewegungsmelder.
4: Also 36% der Hessen sind übrigens in einem Sportverein.
3: Stefan, was wäre denn deine Sportart, wenn du Sport machen würdest?
2: Tennis, das ist ein schöner Kontrast zu dir.
3: Weil?
2: Beim Tennis gibt's nicht mehr als 5 Sätze.

0: Ich wusste gar nicht, dass ich die Nationalhymne so gut drauf habe, meinte Jürgen Klopp vor seinem ersten Spiel mit der Nationalmannschaft morgen. K.O.-Tropfen sollen zukünftig als Waffe gelten und es soll deutlich höhere Strafen geben. Und was sagen die Hessen zur Idee des ADAC, die 12-Uhr-Regel zu kippen? Die wichtigen Themen des Tages, kompakt, aktuell und relevant, ab 18 Uhr im FFH-Feierabend-Update.
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8: Cyberangriff auf Fresenius in Bad Homburg. Hüttenberg empfängt Handball-Rekordmeister. Das Wetter nachts wolkig, morgen wieder schön.
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8: Ich bin Jan Heinemann. Guten Abend. Hacker haben in Bad Homburg Fresenius Medical Care angegriffen, den weltgrößten Dialysekonzern. Patienten müssen sich laut dem Unternehmen aber keine Sorgen machen. FFH-Reporter Michael Maxen.
9: Die medizinischen Geräte funktionieren demnach weiter wie gewohnt. Nach Angaben des DAX-Konzerns sind durch den Hackerangriff nur interne Netzwerke betroffen. Ob sensible Daten geklaut wurden, ist aber noch unklar. Cybersicherheitsexperten wurden jetzt hinzugezogen, die Polizei ist eingeschaltet. Solche Angriffe treffen die deutsche Wirtschaft schwer. Laut einer Studie des Digitalverbandes Bitkom entsteht so jedes Jahr ein Schaden von mehr als 200 Milliarden Euro.
8: Wer per Haftbefehl gesucht wird, soll künftig keine Grundsicherung mehr bekommen. Das steht in dem neuen Aktionsplan gegen Sozialmissbrauch, den die Bundesregierung jetzt beschlossen hat. Laut dem Papier sollen auch ausbeuterische Geschäftsmodelle rund um Schrottimmobilien wirksamer bekämpft werden. Kracherspiel im DHB-Pokal für die Zweitliga-Handballer des TV Hüttenberg. Die Mittelhessen haben in gut einer Stunde

0: deutscher Mitarbeiter. Das ist das Ergebnis einer Studie der KfW. Vor allem kleine Firmen verzichten demnach auf Fachkräfte aus dem Ausland, obwohl sie eigentlich Bedarf hätten. Schauen wir noch an die Frankfurter Börse. Der DAX schließt rund 0,7% im Minus bei 25.411 Punkten.
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2: Der Herbst zeigt sich von seiner schönsten Seite. Es waren 22 Grad heute, also wir haben die Mittagspause draußen verbringen können. Morgen bekommen wir erst Nebel, dann aber auch wieder viel Sonne. Es bleibt bei diesem wunderschönen frühherbstlichen Wetter. Morgen 21 Grad, Freitag 22 und am Wochenende bekommen wir sogar um die 26, 27 Grad. Also der Sommer kommt zurück im Herbst.
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2: Hier ist der FFH-Verkehrsservice A5 Frankfurt-Kassel. Zwischen Frankfurter Kreuz und Nordwestkreuz Frankfurt 7 Kilometer Stau und stockender Verkehr. A643 Mainz-Wiesbaden, Vollsperrung zwischen Wiesbaden-Eppelallee und Schirsteiner Kreuz wegen Brückenschäden bis voraussichtlich in die Nachtstunden. 3 Kilometer Stau ab Mainz-Gonsenheim, am besten umfahrt ihr das Gebiet weiträumig. Die A671 ist bei Hochheim komplett überlastet. A661 Egelsbach-Oberursel zwischen Offenbacher Kreuz und Frankfurt-Friedberger Landstraße 7 Kilometer Stau wegen einer Ölspur. Die Reinigung läuft, ihr braucht allerdings eine Stunde länger. Und wenn ihr könnt, umfahrt ihr das Gebiet am besten weiträumig. Das waren die größten Staus. Alle Infos auch für eure Strecke findet ihr in unserer FFH-App.
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2: Einen schönen Abend, schön, dass ihr bei uns seid. Es klang wie eine gute Idee. Tankstellen dürfen nur noch einmal am Tag die Preise erhöhen. Allerdings hat das nicht zu niedrigeren Preisen geführt. Im Gegenteil. Der ADAC fordert deshalb weg mit der 12-Uhr-Regel. Welche Erfahrungen haben die Hessen gemacht? Und wie lange wird es diese Regel überhaupt noch geben? In wenigen Minuten Antworten im FFH-Feierabend-Update.
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0: 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Hier ist Radio FFH am Mittwochabend. Weg mit der 12-Uhr-Regel an Tankstellen. Das fordert der ADAC. Die Preise ändern sich seltener, aber runter gehen sie nicht. Maike Willleitner vom ADAC Hessen fordert deshalb die Rückkehr zum alten System.
1: Das heißt, die Preise sind an den Tankstellen nicht gesunken. Im Gegensatz, sie sind eher gestiegen. Und daher hat diese Maßnahme im Grunde auch keinen Sinn gebracht. Sie war unsinnig für den Verbraucher. Und deshalb sieht der ADAC hier eben die Notwendigkeit auch der Abschaffung.
0: Dieser Stress immer vor 12 Uhr zur Tankstelle und dann oft lange Schlangen und der Preis ist trotzdem hoch. Auch die Menschen, die wir heute gefragt haben, sind nicht so wirklich von der 12-Uhr-Regel überzeugt.
2: Also sollten gar nicht erhöht werden.
3: Ich finde das eigentlich unfair, weil Leute, die an bestimmte Arbeitszeiten gebunden sind, dadurch einfach nicht in den Genuss kommen, eine günstige Tankstelle zu finden.
4: Allgemein schon scheiße, weil du halt siehst, der Anstieg danach ist auf 2,50, 2,60, das bringt eigentlich nichts.
5: Eigentlich sollten wir alle lieber das Fahrrad nehmen, ne?
0: Keine schlechte Idee, wenn möglich. Ab 1. Oktober soll ja der Tankrabatt kommen. Das würde 17 Cent pro Liter ausmachen. Gelten soll der bis Ende des Jahres, wo die Milliarden dafür aus dem Haushalt genommen werden sollen. Das ist noch nicht klar. Auch nicht, wie lange die 12-Uhr-Regel noch

0: Hier ist Hitradio FFH, das Feierabend-Update. Seit dieser Saison ist der ehemalige Frankfurter Fußballgott Alex Meyer wieder ganz dicht dran an der ersten Mannschaft seiner Eintracht als Co-Trainer von Adi Hütter. Ein Job, bei dem er die ersten 10 Tage ganz schön aufgeregt war, wie er uns heute gestanden hat. Und auch, dass er im Training gerne nochmal selber aufs Tor schießt und trifft wie in alten Zeiten. Die kennt aber nicht mehr jeder aktuelle Eintracht-Spieler.
1: Ja, er kam nach ein paar Tagen zu mir und hat mich dann gefragt, ob ich auch mal Fußball gespielt habe, weil ich eine gute Technik habe. Und dann habe ich ihm gesagt, ja, ich habe auch mal Fußball gespielt. Und dann hat sich das so rumgesprochen und dann kam er nächsten Tag und hat sich entschuldigt. Dann habe ich gesagt, nein, du brauchst dich nicht entschuldigen, weil ich fühle mich geehrt, wenn du noch sagst, ich bin ein guter Fußballer. Das ist viel mehr wert, als wenn du weißt, dass ich schon gespielt habe. Nein, das habe ich ihm nicht gesagt. Ich habe nur gesagt, dass ich dann hier gespielt habe und stolz bin, dass er sieht, dass ich mal gut Fußball gespielt habe.
0: Sehr, sehr süß. Welcher Spieler ihn nicht erkannte, wollte Meyer augenzwinkert nicht verraten. So kennen wir unseren Alex. Fair und respektvoll wie immer.

0: Die Melodie kennen wir von Leif Eldin. 5 Jahre vorher, 1995, hatte der Frankfurter Produzent Steffen Britzke mit dem englischen Song einen großen Erfolg. Dann hören wir uns doch mal das Original an in der nächsten halben Stunde. Kurz vor halb, ganz wichtig, eure Nachrichten aus der Region.
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7: Ich bin Lorenzo Rendon Valencia in Frankfurt. Ausreden finden dürfte diese Woche schwierig werden. Bei der Europäischen Woche des Sports könnt ihr jetzt eine Woche lang neue Sportarten ausprobieren und Vereine kennenlernen. Roland Frischkorn, Vorsitzender des Sportkreises Frankfurt. Die Mitmachangebote sind ganz bewusst querverteilt über die Stadtteile. Warum?
8: Ja, weil dort die Menschen leben, ihre Freunde einladen können, mit hinten zu den Sportevents gehen können.
7: Was kann man für Sportarten erleben?
8: Pickleball, Hockey, Wheelsoccer, aber auch ganz normal Turnen, Karate. Wir haben 410 Sportarten.
7: Und wie kann man Menschen aufmuntern, dabei zu sein? Vielleicht auch Menschen, die sonst weniger Sport machen.
8: Indem man die etwas tyrannisiert über Social Media. Ich gehe ja fast jeden Morgen in ein Fitnessstudio, poste dann und werde von vielen Leuten angesprochen, du machst uns ein schlechtes Gewissen. Das ist die Absicht, denn wer sich bewegt, lebt länger.
7: Und das funktioniert mit schlechtem Gewissen?
8: Ja.
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0: Jetzt der FFH-Verkehrsservice, 3 Minuten vor 7:30 A3. Frankfurt-Köln zwischen Frankfurter Kreuz und Raunheim, 9 Kilometer Stau und stockender Verkehr an der Baustelle. A643 Mainz-Wiesbaden, Vollsperrung zwischen Wiesbaden-Eppelallee und Schiersteiner Kreuz wegen Brückenschäden bis voraussichtlich in die Nachtstunden. 3 Kilometer Stau ab Mainz-Gonsenheim, bitte umfahrt das Gebiet weiträumig. Die A671 ist bei Hochheim leider komplett überlastet. A661, Egelsbach-Oberursel, zwischen Offenbacher Kreuz und Frankfurt-Friedberger Landstraße. 7 Kilometer Stau wegen einer Ölspur. Die Reinigung läuft. Ihr braucht 1 Stunde länger oder ihr umfahrt das Gebiet noch weiträumig. Das waren nur die größten Staus. Alle Infos auch für eure Strecke findet ihr in unserer FFH-App.
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0: FFH am Mittwochabend. Es ist wirklich für viele Frauen eine traumatische Erfahrung. Vor allem sind Frauen Opfer. Sie werden mit K.O.-Tropfen willenlos gemacht und erfahren sexuelle Gewalt. Jetzt soll es für sie mehr Schutz geben. K.O.-Tropfen sollen in Zukunft als Waffe gelten, so Justizministerin Hobig, wie eine Pistole oder ein Messer.
1: Ich glaube, als Gesetzgeber ist es wichtig zu sagen, bis hierhin und nicht weiter. Und wenn du diese Linie überschreitest, dann wird es richtig heftig. Mhm.
0: Es wird auch höhere Strafen geben und das sieht sie als eine deutliche Abschreckung.
1: Das ist schon ein starkes Signal und ein starkes Stoppschild. Wenn man weiß, wenn man so etwas tut, dann ist man mit mindestens 5 Jahren Freiheitsstrafe dabei.
0: Das ist auch notwendig, sagt Kira heute früh im Morgenmagazin im Ersten. Sie wurde betäubt und vergewaltigt und verlor für eine Zeit jeden Halt.
2: Ich bin wach geworden und ich hatte überall Schmerzen am ganzen Körper. Ich wusste, dass mir was Schlimmes passiert ist.
0: Jetzt setzt sie sich für betroffene Frauen ein. Die gesetzliche Verbesserung sei wichtig, sagt sie, aber auch Freunde sollten aufmerksam sein. Vielleicht wäre es bei ihr dann auch anders gekommen.
2: Tatsächlich, Freunde hätten tatsächlich besser sehen müssen, dass ich eine Wesensveränderung durchgemacht habe und dass ich sicher nach Hause gebracht werde, tatsächlich von bekannten Freunden.
0: Aufeinander achten und aufpassen, ein Rat, den wir uns alle zu Herzen nehmen sollten. 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
2: Kaputte Brücke bei Wiesbaden, wie geht's weiter? Paar sorgt für mehrere Polizeieinsätze. Das Wetter trocken und morgen meist schön.
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2: Ich bin Judith Kolb, guten Abend. Nicht schon wieder. Auf der A643 am Schiersteiner Kreuz ist eine Brücke beschädigt. In Richtung Wiesbaden ist die Autobahn deshalb aktuell voll gesperrt und das wahrscheinlich noch bis in die Nacht. Aus der Verkehrszentrale Deutschland, FFH-Staupilot Nils Grunwald.
11: Betroffen ist nicht die Schiersteiner Brücke selbst, sondern eine kleinere Behelfsbrücke an der Appleallee. Dort sind mehrere Lager beschädigt, außerdem haben sich Schrauben gelockert. Erst vor kurzem war der Verkehr innerhalb der Baustelle auf genau diese Brücke verlegt worden. Jetzt soll in der Nacht die ursprüngliche Verkehrsführung wiederhergestellt werden. Danach sollen in Richtung Wiesbaden wieder zwei Spuren zur Verfügung stehen. Auch auf der Umleitung über die A671 bei Hochheim gibt es wegen einer einspurigen Brückenbaustelle regelmäßig lange Staus.
2: Die Bundesregierung will härter gegen Missbrauch von Sozialleistungen vorgehen. Dazu hat das Kabinett heute einen 10-Punkte-Plan auf den Weg gebracht. Unter anderem soll die Grundsicherung nicht länger an per Haftbefehl gesuchte Personen ausgezahlt werden. Außerdem will der Staat auch wirksamer gegen die Vermietung sogenannter Schrottimmobilien vorgehen. Bundesinnenminister Dobrindt sagte:
12: Kriminelle Strukturen versuchen sich den Sozialstaat zur Beute zu machen. Darauf geben wir die Antwort mit dem Aktionsplan mit klarer Kante gegen Sozialbetrüger und organisierte Kriminalität. Wir schließen Schlupflöcher, wir machen Missbrauch sichtbar und wir zerschlagen kriminelle Strukturen.
2: Ein Messer, eine Axt, fliegende Fäuste und viel Alkohol. Ein betrunkenes Paar hat gestern gleich mehrfach die Polizei in Marburg auf den Plan gerufen und drei Beamte leicht verletzt. FFH-Reporter Olaf Brinkmann, los ging das Ganze auf einem Parkplatz.
13: Ja, da streiten der 41-Jährige und seine Partnerin mit einem anderen. Alle betrunken, ein Messer kommt zum Einsatz, die Frau wirft sogar mit einer Axt, trifft aber nicht. Die Polizei nimmt sie fest, später dann sind sie wieder frei, meldet sich ein Busfahrer. Hier randaliert einer. Die Polizei rückt wieder an, es ist der 41-Jährige, mit dabei seine Partnerin, die dann wohl einen medizinischen Notfall erleidet. Der Mann randaliert, die Frau dreht im Rettungswagen durch, sie bindet sich los und spuckt. Sie kommt in die Psychiatrie und

0: Und Freitag, Donnerstag, es kommt der Sommer wieder zurück. Und wir haben doch Herbst, Temperaturen am Donnerstag bis 24, Freitag 25 Grad und Wochenende sogar 27 Grad.
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0: Jetzt der FFH-Verkehrsservice. A60 Mainz-Rüsselsheim. Zwischen Hechtsheim-West und Rüsselsheim-Mitte 8 Kilometer Stau an der Baustelle. Außerdem staut es sich in der Gegenrichtung ab dem Rüsselsheimer Dreieck wegen eines Unfalls in Höhe Bischofsheim. A643 Mainz-Wiesbaden. Vollsperrung zwischen Wiesbaden-Eppelallee. Wir haben es ja gerade in den Nachrichten gehört. Und Schierstanner Kreuz wegen Brückenschäden. Bis voraussichtlich in die Nachtstunden. 3 Kilometer Stau ab Mainz-Gonsenheim. Am besten umfahrt ihr das Gebiet weiträumig. Die A671 ist im Moment bei Hochheim komplett überlastet. A661 Egelsbach-Oberursel zwischen Offenbacher Kreuz und Frankfurt-Friedberger Landstraße. 7 Kilometer Stau wegen einer Ölspur. Die Reinigung läuft, ihr braucht eine Stunde länger und die Empfehlung, wenn möglich, umfahrt das Gebiet weiträumig. Das waren die größten Staus, es ist so viel los heute. 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
0: Einen schönen Abend, schön, dass ihr bei uns seid. Jürgen Klopp, wir haben ihn ja auch gerade in den Nachrichten gehört, gibt im Moment eine Pressekonferenz beim Abschlusstraining heute. War er sehr gut gelaunt und hat stolz den Reportern erzählt, dass er im Singen der Nationalhymne gut vorbereitet ist.
3: Ich wusste gar nicht, dass ich die Nationalhymne drauf habe. Also komplett. Das war mir neu. Also habe sie selten gesungen zu Hause, weil ich in Länderspiel geguckt habe.
0: Das wird jetzt öfter der Fall sein.
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0: Morgen ist das erste Spiel mit Trainer Jürgen Klopp gegen die Niederlande. Im Moment läuft die Pressekonferenz, sie läuft seit etwa 15 Minuten. Ich habe reingeschaut und man kann es nicht anders sagen, sie ist sehr launig auf die Frage, wie teuer, ich glaube es war sogar die allererste Frage, wie teuer ein Trikot der deutschen Nationalmannschaft denn sein sollte, war er erstmal sprachlos. Und das ist ja ungewöhnlich, oder, dass Jürgen Klopp sprachlos ist. Er hat lange überlegt und meinte, also die Zeit ist lange her, dass er sich selber mal ein Trikot gekauft hat. Das waren dann wahrscheinlich schon D-Mark-Zeiten. Die hat er immer geschenkt bekommen von Vereinen, allgemeines Gelächter. Also er hat keine Antwort auf diese Frage gegeben, aber er hat natürlich eine Antwort gegeben darauf, dass wie die Mannschaft drauf ist, alle sind unglaublich motiviert. Heute ist er ohne Kappe. Er hat ja diese berühmte Kappe getragen, einer von 83 Millionen. Die Mannschaft, sind motiviert und das hat er auch noch gesagt.
1: Ich gehe für die Jungs durchs Feuer. Wenn die Jungs alles geben, dann bin ich für Niederlagen verantwortlich.
0: Das ist doch

0: Hier ist Radio FFH. Wir hören gleich die australische Band Men at Work. Sänger Colin Hay kam auf die Idee Men at Work, weil er unterwegs hatte häufig Schilder gesehen mit der Aufschrift Men at Work, also Männer bei der Arbeit, etwa an Baustellen. Und dann dachte er sich, die Leute kennen doch das, sie sehen doch auch die Schilder und dann merken sie sich unseren Namen. Sie sind bekannt geworden. Es hat funktioniert. Ein Song über Australien mit allen schönen und mit allen Schattenseiten hören wir direkt hier bei FFH nach dem Verkehrsservice.
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0: Wir haben 4 Minuten vor 7:30. A60 Mainz-Rüsselsheim zwischen Mainz-Weisenau und Rüsselsheim-Mitte. 8 Kilometer Stau an der Baustelle. Außerdem staute sich in der Gegenrichtung ab dem Rüsselsheimer Dreieck wegen eines Unfalls in Höhe Bischofsheim. A643 Mainz-Wiesbaden. Vollsperrung zwischen Wiesbaden-Eppelallee und Schiersteiner Kreuz wegen Brückenschäden bis voraussichtlich 5 Uhr am Morgen. 3 Kilometer Stau ab Mainz-Gonsenheim. Am besten ihr umfahrt das Gebiet weiträumig. Die A671 ist bei Hochheim komplett überlastet. A661 Egelsbach-Oberursel zwischen Offenbacher Kreuz und Frankfurt-Friedberger Landstraße. 5 Kilometer Stau wegen einer Ölspur. Die Reinigung läuft. Ihr braucht eine Stunde länger. Auch hier die Empfehlung, wenn möglich, wenn es noch klappt, das Gebiet weiträumig umfahren. Das waren die größten Staus. Viel los heute Abend auch noch so um 7:30. 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

0: Hier ist Hitradio FFH am Mittwochabend. Also das ist wirklich eine Bürgermeisterin, Claudia Brandes, die deutliche Worte nicht scheut, aber sie hat auch allen Grund dafür, sich zu ärgern.
1: Ich bin Eva Maria Lauber in Petersberg.
2: Hört auf mit dem Mist, denn es schadet nur und nutzt überhaupt gar keinem.
1: So sauer zeigt sich Bürgermeisterin Claudia Brandes, nachdem im Frauengarten schon wieder ein Sandsteintisch mit schwarzer Farbe beschmiert wurde. Auch eine Rankhilfe wurde kaputt gemacht. Das zeigen auch Fotos auf ffh.de und in unserer App. Und solcher Vandalismus passiere quasi dauernd.
2: Es passiert mittlerweile fast permanent an unseren Sportplätzen, Müllcontainern und anderen Orten innerhalb unserer Gemeinde. Es kostet jedes Mal teures Steuergeld, was wir besser in Kitas, Senioren oder unsere Infrastruktur investieren könnten, als hier diesen Vandalismus jedes Mal zu beseitigen.
1: An die Täter gerichtet, sagt Brandes.
2: Das ist maximal asozial. Ich weiß nicht, wer es nötig hat, sowas zu tun, aber wenn euch langweilig ist, dann meldet euch doch gerne bei der Gemeinde. Wir haben ein Ehrenamt für jeden hier.
1: Die Gemeinde Petersberg hat Anzeige in dem Fall erstattet und hofft, dass die Täter gefunden werden, vielleicht auch durch Zeugenhinweise.

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5: Hackerangriff auf Fresenius in Bad Homburg. Weinstein zu langer Haftstrafe verurteilt. Das Wetter, später kann es etwas regnen.
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5: Ich bin Judith Kolb, guten Abend. Hacker haben in Bad Homburg Fresenius Medical Care angegriffen, den weltgrößten Dialysekonzern. Patienten müssen sich laut dem Unternehmen aber keine Sorgen machen. FFH-Reporter Michael Maxen.
6: Die medizinischen Geräte funktionieren demnach weiter wie gewohnt. Nach Angaben des DAX-Konzerns sind durch den Hackerangriff nur interne Netzwerke betroffen. Ob sensible Daten geklaut wurden, ist aber noch unklar. Cybersicherheitsexperten wurden jetzt hinzugezogen, die Polizei ist eingeschaltet. Solche Angriffe treffen die deutsche Wirtschaft schwer. Laut einer Studie des Digitalverbandes Bitkom entsteht so jedes Jahr ein Schaden von mehr als 200 Milliarden Euro.
5: Bundeskanzler Merz will den geplanten EU-Haushalt massiv kürzen. Die Europäische Kommission rechnet für die Jahre ab 2028 mit fast 2 Billionen Euro. Dem Kanzler ist das deutlich zu viel. Zusammen mit 5 anderen EU-Ländern fordert er Einsparungen von mehreren 100 Milliarden Euro. Morgen spricht Merz darüber mit dem Ministerpräsidenten der Bundesländer. Er war ein wichtiger Teil der Hollywood-Glamour-Welt. Jetzt ist Harvey Weinstein wegen Sexualverbrechen zu 15 Jahren Haft verurteilt worden. Der 74-Jährige sitzt bereits seit Jahren im Gefängnis. FFH-Reporterin Tina Eck.
7: Der einst machtvolle Medienmogul nutzte seinen Einfluss in der Branche, um unzählige Frauen sexuell zu missbrauchen. Die Staatsanwaltschaft hatte in diesem Fall 20 Jahre Haft gefordert, aber auch das jetzt verhängte Strafmaß setzt ein Zeichen. In anderen Verfahren war Weinstein auch schon für schuldig befunden und zu langen Haftstrafen verurteilt worden. Der gesundheitlich schwer angeschlagene Weinstein hat die Vorwürfe stets bestritten. Die Aufdeckung seiner Verbrechen hatte die MeToo-Bewegung ins Rollen gebracht.
5: Es wird künftig häufiger solche Hitzewellen und Dürren in Deutschland geben wie in diesem Sommer. Das haben Experten auf dem Extremwetterkongress in Hamburg gesagt und zum Handeln aufgerufen. FFH-Reporter Thomas Thunfeld.
8: Rekordhitze von fast 42 Grad Ende Juni. Mit dem Klimawandel werden solche Hitzewellen immer wahrscheinlicher, sagen Experten. Die Folgen von Extremwetter spürt jeder, mahnt auch Umweltminister Schneider. Auch die Wirtschaftsleistung sinke an heißen Tagen. Deshalb macht sich Schneider auch dafür stark, eine Gemeinschaftsaufgabe, Klimaanpassung und Naturschutz ins Grundgesetz aufzunehmen, damit Bund und Länder mehr Handlungsmöglichkeiten bekommen.
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9: Wie schön, dass diese Ü40-Temperaturen endlich vorbei sind. Da freut man sich darüber, diesen Herbst, oder? Heute hatten wir angenehme 22 Grad, viel, viel Sonne. Ja, ich weiß, in der Nacht ist es schon echt kühl. 4 bis 10 Grad, also die Temperaturen sinken weit zurück. Aber dann morgen erst Nebel, dann wieder viel Sonne, 15 bis 21 Grad. Donnerstag 22, ich mache jetzt alles durch, weil es so schön ist. Freitag 24 und Sonntag sogar bis 26 Grad. Hier ist der FFH-Verkehrsservice. A60 Mainz-Rüsselsheim. Zwischen Mainz-Spitz-Dreieck und Rüsselsheim-Mitte 4 Kilometer stockender Verkehr an der Baustelle. A643

0: Einen schönen Abend mit Hitradio FFH. In 10 Tagen haben wir wieder Ferien in Hessen, Herbstferien. Und falls ihr noch Reiseziele braucht, die gibt's ab heute. Und zwar wirklich gute Inspirationen. Der neue Lonely Planet Best in Travel ist erschienen. Fiona Reinhardt, du hast dir die Empfehlungen alle angeschaut. Und da ist ja Dessau ganz vorne mit dabei.
1: Ja, kaum zu glauben. Aber für den Reiseführer Lonely Planet ist Dessau in Sachsen-Anhalt eine Stadt, die man nächstes Jahr unbedingt besuchen sollte. Der Reiseführer schwärmt vor allem vom Bauhaus. Das wird als eine der bedeutendsten aller Designideen bezeichnet, weil sie auch ein Jahrhundert später noch den Kern unseres Alltags ausmacht.
0: Überhaupt könnte man sagen, warum in die Ferne schweifen? Sieh, das Gute liegt doch so nah.
1: Genau, Deutschland hat ja wirklich einiges zu bieten. Viele von uns wissen das schon und das haben offenbar auch die Autoren von der Best in Travel-Reihe erkannt. Die haben letztes Jahr zum Beispiel Bayern als Top-Region aufgeführt. 2020 wurde Bonn als Top-Stadt gelistet, wegen Beethovens 250. Geburtstag. Und 2019 war Deutschland sogar Platz 2 bei den Ländern, die man bereisen sollte.
0: Wahnsinn. Es geht ja konkret im Buch um 25 Orte und 25 Erlebnisse.
1: Bei den Orten ist zum Beispiel Marokkos Hauptstadt dabei, eine Stadt in Südschweden und die Millionenmetropole Chengdu in China. Und bei den Erlebnissen wird unter anderem empfohlen, die Museen in Abu Dhabi zu besuchen oder in Südfrankreich auf der Route Napoleon eine Reise durch die Geschichte zu machen.
0: Ah, da kriegt man schon ein bisschen Fernweh. Unsere Städte und Landschaften in Deutschland, das darf man nicht vergessen, sind nah und sehr beliebt. Das zeigen die Ziele des heute erschienenen Lonely Planet Best in Travel. Überlegt euch gut, wo ihr hinfahrt und vielleicht ja ganz in die Nähe.

0: ist auch, wenn man was braucht. Ja. Genau.
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2: Wir haben 4:04, A5 Kassel-Frankfurt. Zwischen Grünberg und Reiskirchner Dreieck. 2 Kilometer Stau wegen eines Unfalls auf der linken Spur. A643 Mainz-Wiesbaden. Immer noch die Vollsperrung zwischen Wiesbaden-Eppelallee und Schierstener Kreuz wegen Brückenschäden bis voraussichtlich 5 Uhr am Morgen. Da wird viel gearbeitet. Danke euch, die ihr da dran seid. Und ihr anderen müsst leider noch ein bisschen das Gebiet

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1: Morgen ist Jürgen Klopps erstes Spiel als Trainer.
2: Ich freue mich auf das Spiel, freue mich auf Atmosphäre, auf alles, was da kommt. Und bin mit dem bisherigen Verlauf der paar Tage, die wir jetzt zusammen hatten, wirklich zufrieden.
1: Also die Atmosphäre der Pressekonferenz war auch sehr gut. Ich habe es als launig beschrieben und genau so war's. Gleich im ersten Spiel wartet ja morgen Niederlande, die nach dem WM-Debakel, es kommt uns bekannt vor, auch einen neuen Trainer haben. Also ähnliche Situation.
2: Ist für uns der Start in etwas. Und ich persönlich habe gesagt, Entwicklung braucht verschiedene Dinge. Das eine ist Zeit, das andere ist im Start. Und den Start, den könnten wir morgen hinlegen. Das alles andere noch nicht.
1: Über die Aufstellung hat er nichts verraten, aber klar ist, im Tor steht Marc-André Ter Stegen. Er ist Klopps neue Nummer 1.
3: Für mich ist es einfach so, dass ich mich freue auf die Situation, dass wir morgen einen großartigen Start haben gegen einen tollen Gegner und hoffentlich dann auch unter ihm eine sehr, sehr erfolgreiche Zeit. Das würde ich mir für ihn wünschen, für uns wünschen, für Fußball-Deutschland wünschen.
1: Anstoß in Amsterdam ist morgen 20:45 Uhr. RTL überträgt live.

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3: Ich bin Ursula Winkler. Die Bundesregierung will Sozialmissbrauch eindämmen. Dazu hat das Bundeskabinett einen 10-Punkte-Aktionsplan beschlossen. Bundesinnenminister Dobrindt sagte, man zeige klare Kante gegen Missbrauch und Betrug. Auch gegen kriminelle Strukturen, die sich den Staat zur Beute machten.
4: Ein Geschäftsmodell der Kriminellen, sie pferchen Leute in Schrottimmobilien und kassieren dann illegal Sozialleistungen. Wir ändern das, sagt Dobrindt. Auch verurteilte Straftäter, die untergetaucht sind, bekommen keine Leistungen mehr. Und der Datenaustausch zwischen den Behörden soll verbessert werden. Der funktioniert bisher nämlich nicht. Kurz, es geht bei dem Aktionsplan um viel Geld, das dem Staat durch die Lappen geht, aber auch um mehr Gerechtigkeit. Claudia Wächter, Nachrichtenredaktion.
3: Die USA haben den russischen Präsidenten Putin nach Angaben von Außenminister Rubio zum G20-Gipfel im Dezember in Miami eingeladen. Rubio sagte, man denke, dass dies eine gute Gelegenheit sei, damit Putin nicht nur mit US-Präsident Trump, sondern auch mit anderen Staats- und Regierungschefs ins Gespräch kommen könnte. Russland ist zwar offiziell noch G20-Mitglied, allerdings nahm Putin zuletzt 2019 physisch an einem Gipfeltreffen teil, vor Beginn der russischen Invasion in der Ukraine. Gegen den früheren Hollywood-Filmmogul Harvey Weinstein sind in einem neu aufgerollten Verfahren wegen Sexualverbrechen 15 Jahre Haft verhängt worden. Das berichten mehrere US-Medien. Der 74-Jährige sitzt bereits seit Jahren im Gefängnis.
5: Der einst machtvolle Medienmogul nutzte seinen Einfluss in der Branche, um unzählige Frauen sexuell zu missbrauchen. Die Staatsanwaltschaft hatte in diesem Fall 20 Jahre Haft gefordert, aber auch das jetzt verhängte Strafmaß setzt ein Zeichen. In anderen Verfahren war Weinstein auch schon für schuldig befunden und zu langen Haftstrafen verurteilt worden. Der gesundheitlich schwer angeschlagene Weinstein hat die Vorwürfe stets bestritten. Die Aufdeckung seiner Verbrechen hatte die MeToo-Bewegung ins Rollen gebracht. Tina Eck, USA.
3: Kurz vor der Entscheidung über den deutschen Olympiakandidaten wollen die Planer in Berlin ihre zunehmend aussichtslose Bewerbung offiziell zurückziehen. Das geht aus dpa-Informationen hervor. Der Senat bezog dazu zunächst keine Stellung. Am Samstag will der Deutsche Olympische Sportbund entscheiden. Im Rennen sind noch München und die Region Köln-Rhein-Ruhr.
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6: Heute ist Herbstanfang, also das merkt man besonders so in der Nacht, gerade mal so bis 10 Grad die Temperaturen. Aber die Tage sind wunderschön, morgen bekommen wir 21 Grad und es geht immer so ein bisschen weiter. Also wir bekommen richtig warmes Sommerwetter nochmal zurück. Donnerstag habe ich glaube ich schon erzählt, weil morgen ist ja Donnerstag, Freitag dann 23 und am Wochenende 25 bis 28 Grad. Hier ist der FFH-Verkehrsservice A5 Kassel-Frankfurt zwischen Grünberg und Reiskirchner Dreieck. 2 Kilometer Stau wegen eines Unfalls auf der linken Spur. A643 Mainz-Wiesbaden, Vollsperrung zwischen Wiesbaden-Eppelallee und Schierstener Kreuz wegen Brückenschäden bis voraussichtlich 5 Uhr am Morgen. Am besten ihr umfahrt das Gebiet weiträumig. Einen schönen Feierabend für euch, einen schönen Abend und träumt was Schönes. 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
1: In Kassel, da gibt's bald eine Ausgangssperre. Nicht für Menschen, sondern für Rasenmäher. Genauer gesagt für Mähroboter. Das Stadtparlament hat sie gestern auf den Weg gebracht. Nachts sollen die Dinger nämlich stillstehen. Von kurz vor Sonnenuntergang bis kurz nach Sonnenaufgang. Denn dann ist nämlich der Igel unterwegs. Und wenn der auf so einen Roboter trifft, dann geht das oft böse aus. Für den Igel. Dabei ist die Lösung eigentlich ganz einfach. Timer umstellen und fertig. Das könnte jeder selber machen. Genauso wie Müll trennen, Wasser sparen oder Rad und Bahn fahren statt Auto. Könnte. Und dann macht man's doch nicht. Und genau deshalb hat sich das Stadtparlament mit Mährobotern beschäftigt. Weil eben nicht alle von alleine drauf kommen. Und weil der Igel nicht am Gartenzaun kehrt macht. Wenn das schon beim Mähroboter so ist, dann erst recht bei den großen Fragen. Beim Klima, beim Wasser und bei der Frage, wie viel Natur uns noch bleibt. Da reicht der gute Wille von Einzelnen nicht. Da braucht es mutige Entscheidungen. In Kassel, in Wiesbaden, in Berlin und in Brüssel. Ich glaube, Gott hat diese Welt nämlich den Menschen anvertraut, damit er gut auf sie aufpasst. Das heißt, macht, was ihr selbst machen könnt und redet mit, wenn es um die großen Entscheidungen geht. Bei der nächsten Wahl zum Beispiel oder in eurer Gemeinde. Denn auf die Schöpfung aufpassen, das fängt zwar im eigenen Garten an, aber da hört's lange nicht auf. Euer Jan Quirnbach, Katholische Kirchenredaktion.
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2: Ich bin Tine Klimach. Die Bundesregierung hat einen 10-Punkte-Plan gegen Sozialmissbrauch beschlossen. Bundeskanzler Friedrich Merz schrieb dazu auf X: Missbrauch geht zulasten aller, die arbeiten und einzahlen. Unter anderem soll Grundsicherung nicht länger an per Haftbefehl gesuchte Personen ausgezahlt werden. Wirksamer bekämpft werden sollen auch ausbeuterische Geschäftsmodelle mit sogenannten Schrottimmobilien. Die USA haben den russischen Präsidenten Putin zum G20-Gipfel im Dezember in Miami eingeladen. Das sagte Außenminister Rubio am Rande der UN-Vollversammlung in New York. Die USA hofften, dass Putin diese Einladung annehmen werde.
3: Der G20-Gipfel wäre eine gute Gelegenheit, Putin nicht nur mit US-Präsident Trump, sondern auch mit anderen Staats- und Regierungschefs in Kontakt zu bringen. Den USA ist offensichtlich daran gelegen, denn es herrscht Sorge, dass sich der Ukraine-Krieg ausweitet. Sabotageakte oder hybride Angriffe, Cyberattacken oder gezielt gestreute Falschinformationen könnten eine Eskalation auslösen, warnte US-Außenminister Rubio. Trump hatte Russland erst letzte Woche vorgeworfen, Verbündete der Ukraine schon lange anzugreifen. Im Fokus steht Polen. Aus den USA, Tina Eck.
2: In der Debatte um hohe Spritpreise bekommt die umstrittene 12-Uhr-Regel an den Tankstellen immer mehr Gegenwind. Der Bundesrat befasst sich am Freitag damit, die Tankregel wieder abzuschaffen. Auch der ADAC spricht sich dafür aus.
4: Seit April dürfen nur um 12 Uhr die Spritpreise erhöht werden. Die Regel ist seitdem umstritten, denn sie hat die Preise nicht gesenkt. Nur der Zeitpunkt, wann die Preise erhöht werden, steht seitdem fest. Die Tankstellen hätten wegen der Regel die Preise teilweise stärker erhöht als davor, sagt der ADAC. Zumindest gibt es eine gute Nachricht für Autofahrer. Die Spritpreise gehen nach Rekordwerten wieder etwas runter aktuell. Und ab dem 1. Oktober will die Bundesregierung ja die Steuern senken und erwartet dann eine Entlastung von bis zu 17 Cent pro Liter. Thomas Bremser, Nachrichtenredaktion.
2: Zum Sport. Kurz vor der Entscheidung über den deutschen Olympiakandidaten wollen die Planer in Berlin ihre zunehmend aussichtslose Bewerbung offiziell zurückziehen. Das geht aus dpa-Informationen hervor. Der Senat wollte das nicht kommentieren, lud aber für morgen zu einer Pressekonferenz ein. Am Samstag will der Deutsche Olympische Sportbund entscheiden. Im Rennen sind noch München und die Region Köln-Rhein-Ruhr. Das Wetter, die aktuelle Vorhersage des Deutschen Wetterdienstes. Vor allem in der Nordhälfte gibt es noch Schauer, ansonsten ist es oft klar. Die Tiefstwerte liegen zwischen 14 und 3 Grad. Tagsüber ist es dann vom Südwesten bis zum Niederrhein heiter und meist trocken, sonst wechselnd bewölkt und teils nass. Die Temperaturen steigen im Südwesten bis 24 Grad, sonst nur bis 20 Grad. Am Freitag bleibt es dann im Osten und Nordosten regnerisch bei Werten bis maximal 20 Grad. Ansonsten gibt es viel Sonne und die Temperaturen steigen auf 24 Grad.
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5: Um 9:45 Uhr mit 3 Meldungen. Hier geht's erstmal auf die A5 Kassel in Richtung Frankfurt. Zwischen Bad Nauheim und Obermörlen eine ungesicherte Unfallstelle auf der linken Spur. Hier also bitte vorsichtig ranfahren. Dann die A60 Rüsselsheim in Richtung Mainz. Zwischen Rüsselsheim Mitte und Bischofsheim steht ein defektes Fahrzeug auf der rechten Spur. Hier ebenfalls Vorsicht. Und dann noch die Meldung für die A643 Mainz in Richtung Wiesbaden. Immer noch die Vollsperrung zwischen Wiesbaden, Eppelallee und Schiersteiner Kreuz wegen Brückenschäden. Es geht wahrscheinlich voraussichtlich bis morgen früh um 5. Also bitte um Fahrtsglied weiträumig. Allen anderen eine gute Fahrt.

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1: Ich bin Tine Klimach. Die Bundesregierung will Sozialmissbrauch eindämmen. Dazu beschloss das Bundeskabinett einen Aktionsplan mit 10 Punkten. Wirksamer bekämpft werden sollen etwa sogenannte Schrottimmobilien. Bundesinnenminister Dobrindt will harte Kante zeigen.
2: Schrottimmobilien sind Immobilien, die in Teilen nicht bewohnbar wären. Die organisierte Kriminalität macht sich die zu eigen und suggeriert, dass hier Leistungsempfänger in einem hohen Zahl in diesen Immobilien untergekommen wären. Und so werden dann Mieteinnahmen kassiert.
1: Auch Teil des 10-Punkte-Plans, die Grundsicherung soll nicht länger an per Haftbefehl gesuchte Personen ausgezahlt werden. Wegen einer Drohnensichtung am Hauptstadtflughafen Berlin-Brandenburg ist der Flugbetrieb am Abend für 45 Minuten komplett eingestellt worden. Inzwischen sei die Sperrung bereits wieder aufgehoben worden, sagte eine Sprecherin des BER, der dpa. An keinem anderen deutschen Flughafen sind im ersten Halbjahr so viele Drohnen gesichtet worden wie am Hauptstadtflughafen BER. 28 solcher Flugobjekte wurden registriert, wie die deutsche Flugsicherung mitteilte. Im Jahr davor waren es insgesamt nur 8 Drohnensichtungen. Wegen des Klimawandels haben Experten auf dem Extremwetterkongress in Hamburg zum Handeln aufgerufen. Nach Erkenntnissen des Deutschen Wetterdienstes zeigen sich immer mehr Hitzewellen und Trockenheitsperioden in Deutschland. Die Hitzewelle ab Mitte Juni sei besonders intensiv gewesen.
3: Rekordhitze von fast 42 Grad Ende Juni. Mit dem Klimawandel werden solche Hitzewellen immer wahrscheinlicher, sagen Experten. Die Folgen von Extremwetter spürt jeder, mahnt auch Umweltminister Schneider. Auch die Wirtschaftsleistung sinke an heißen Tagen. Deshalb macht sich Schneider auch dafür stark, eine Gemeinschaftsaufgabe, Klimaanpassung und Naturschutz ins Grundgesetz aufzunehmen, damit Bund und Länder mehr Handlungsmöglichkeiten bekommen. Thomas Thonfeld, Nachrichtenredaktion.
1: Gegen den früheren Hollywood-Filmmogul Harvey Weinstein sind in einem neu aufgerollten Verfahren wegen eines Sexualverbrechens 15 Jahre Haft verhängt worden. Das berichten mehrere US-Medien. Der 74-jährige Weinstein ist bereits seit Jahren im Gefängnis. Das jetzt verhängte Strafmaß ist ein weiterer bedeutender Schritt in der seit Jahren andauernden Aufarbeitung von Sexualverbrechen. Es gab bereits mehrere Verfahren. Das Wetter, die aktuelle Vorhersage des Deutschen Wetterdienstes. Vor allem in der Nordhälfte gibt es noch Schauer. Ansonsten ist es oft klar. Die Tiefstwerte liegen zwischen 14 und 3 Grad. Tagsüber ist es dann vom Südwesten bis zum Niederrhein heiter und meist trocken, sonst wechselnd bewölkt und teils nass. Die Temperaturen steigen im Südwesten bis 24 Grad, sonst nur bis 20 Grad. Am Freitag bleibt es dann im Osten und Nordosten regnerisch bei Werten bis maximal 20 Grad. Ansonsten gibt es viel Sonne und die Temperaturen steigen auf 24 Grad.
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4: Um 10:45 Uhr und uns beschäftigt immer noch die A643 Mainz in Richtung Wiesbaden. Hier haben wir immer noch die Vollsperrung zwischen Wiesbaden, Eppelallee und Schiersteiner Kreuz wegen Brückenschäden. Die geht bis morgen früh um 5 Uhr voraussichtlich. Bitte umfahrt das Gebiet weiträumig und ansonsten eine gute Fahrt.

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1: Ich bin Tine Klimach. Die Bundesregierung will Sozialmissbrauch eindämmen. Dazu hat das Bundeskabinett einen 10-Punkte-Aktionsplan beschlossen. Bundesinnenminister Dobrindt sagte, man zeige klare Kante gegen Missbrauch und Betrug und gegen kriminelle Strukturen, die sich den Staat zur Beute machten.
2: Ein Geschäftsmodell der Kriminellen, sie pferchen Leute in Schrottimmobilien und kassieren dann illegal Sozialleistungen. Wir ändern das, sagt Dobrindt. Auch verurteilte Straftäter, die untergetaucht sind, bekommen keine Leistungen mehr. Und der Datenaustausch zwischen den Behörden soll verbessert werden. Der funktioniert bisher nämlich nicht. Kurz, es geht bei dem Aktionsplan um viel Geld, das dem Staat durch die Lappen geht, aber auch um mehr Gerechtigkeit. Claudia Wächter, Nachrichtenredaktion.
1: Eine Drohnensichtung am Hauptstadtflughafen sorgte für eine Einstellung des Flugverkehrs. Für 45 Minuten gab es keine Starts und Landungen mehr. Inzwischen sei die Sperrung bereits wieder aufgehoben, sagte eine Sprecherin. Es kam bei zahlreichen Flügen zu Verzögerungen bei Starts und Landungen. Die Sprecherin der Bundespolizei sagte, Mitarbeiter am Flughafen hätten die Drohne gesichtet. Es konnte aber keine gefunden werden. Dann sei der Flugverkehr wieder freigegeben worden. In der gerade beendeten Badesaison sind mehr Menschen in Deutschland ums Leben gekommen als im Sommer des Vorjahres. Zwischen Anfang Mai und dem Ende der Sommerferien ertranken 248 Menschen. 12 mehr als im gleichen Zeitraum 2025. Das teilte die Deutsche Lebensrettungsgesellschaft mit.
3: Alleine im Juni zählte die DLRG mehr als 100 Todesfälle. Nur 2003 gab es in einem Juni mehr Badetote. Eine Hitzewelle zog besonders viele Menschen ans Wasser. Besonders gefährdet sind Jugendliche und junge Männer zwischen 11 und 30 Jahren. Viele überschätzen sich, sind leichtsinnig, gehen Risiken ein und das, obwohl sie nicht oder nicht gut schwimmen können. Die meisten tödlichen Badeunfälle gab es in Bayern. Hier starben in diesem Sommer 61 Menschen. Uli Reitinger, Nachrichtenredaktion.
1: Die Europäische Kommission vergibt im Oktober rund 40.000 kostenlose Reisetickets durch Europa. Bewerben können sich 18-Jährige aus der EU und bestimmten assoziierten Ländern, wie die Fachstelle für internationale Jugendarbeit der Bundesregierung mitteilte. Für Teilnehmer aus Deutschland seien rund 7.000 Discover-EU-Tickets reserviert. Die Bewerbungsrunde läuft noch bis zum 15. Oktober. Das Wetter, die aktuelle Vorhersage des Deutschen Wetterdienstes. Vor allem in der Nordhälfte gibt es noch Schauer, ansonsten ist es oft klar. Die Tiefstwerte liegen zwischen 14 und 3 Grad. Tagsüber ist es dann vom Südwesten bis zum Niederrhein heiter und meist trocken, sonst wechselnd bewölkt und teils nass. Die Temperaturen steigen im Südwesten bis 24 Grad, sonst nur bis 20 Grad. Am Freitag bleibt es dann im Osten und Nordosten regnerisch bei Werten bis maximal 20 Grad. Ansonsten gibt es viel Sonne und die Temperaturen steigen auf 24 Grad.
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4: Die A643 Mainz in Richtung Wiesbaden. Eine Vollsperrung zwischen Wiesbaden-Eppelallee und dem Schiersteiner Kreuz wegen Brückenschäden bis voraussichtlich 5 Uhr am Morgen. Bitte umfahrt das Gebiet weiträumig. Weitere Meldungen habe ich nicht und ich wünsche euch eine gute Fahrt.

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1: Achtung auf der A4 Eisenach in Richtung Kirchheim. Zwischen Wildeck-Obersuhl und Wildeck-Höhnebach steht ein defektes Fahrzeug auf der rechten Spur. Bitte fahrt hier besonders vorsichtig.

0: Isaak mit We Had It All.
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4: Ich bin Tine Klimach. Die USA haben den russischen Präsidenten Putin zum G20-Gipfel im Dezember in Miami eingeladen. Das sagte Außenminister Rubio am Rande der UN-Vollversammlung in New York. Die USA hofften, dass Putin diese Einladung annehmen werde.
5: Der G20-Gipfel wäre eine gute Gelegenheit, Putin nicht nur mit US-Präsident Trump, sondern auch mit anderen Staats- und Regierungschefs in Kontakt zu bringen. Den USA ist offensichtlich daran gelegen, denn es herrscht Sorge, dass sich der Ukraine-Krieg ausweitet. Sabotageakte oder hybride Angriffe, Cyberattacken oder gezielt gestreute Falschinformationen könnten eine Eskalation auslösen, warnte US-Außenminister Rubio. Trump hatte Russland erst letzte Woche vorgeworfen, Verbündete der Ukraine schon lange anzugreifen. Im Fokus steht Polen. Aus den USA, Tina Eck.
4: Gesetzlich versicherte Eltern können Krankengeld beantragen, wenn ein Kind unter 12 Jahren krank ist und sie deswegen nicht zur Arbeit gehen können. Aktuell sind es 15 Tage pro Jahr und Elternteil. Die Krankenkasse übernimmt und zahlt in der Regel 90% des Nettoverdienstes. Bundesgesundheitsminister Carsten Lindemann ist dafür, die Regelung wieder auf 10 Tage zu senken. Das sagte er im Bundestag.
6: Das ist eine Regel, die wir eingeführt haben während Corona, die es vorher auch nicht gab. Und wir insgesamt, glaube ich, als Politik gut daran tun, dass Sonderregeln, die es zu Corona gab, wieder zurückgenommen werden.
4: Lindemann wandte sich gegen Kritik. Es werden 10 Tage sein, mal 2 sind es 20 Tage im Jahr. Und das hatten wir auch in den ganzen Jahren vor Corona, sagte er. Die Bundesregierung hat einen 10-Punkte-Plan gegen Sozialmissbrauch beschlossen. Bundeskanzler Friedrich Merz schrieb dazu auf Ex: Missbrauch geht zulasten aller, die arbeiten und einzahlen. Unter anderem soll Grundsicherung nicht länger an per Haftbefehl gesuchte Personen ausgezahlt werden. Bestechung, bandenmäßiger Betrug und Urkundenfälschung. In mehreren Verfahren summierten sich die Strafen gegen Hendrik Holt auf fast 9 Jahren Gefängnis. Absitzen wollte der als Windkraftbetrüger bekannt gewordene Holt diese nicht. Ende August kehrte der 36-Jährige von einem genehmigten Ausgang nicht in die Justizvollzugsanstalt in Berlin zurück. Knapp einen Monat später wurde er nun in Dubai gefasst, wie die Staatsanwaltschaft Osnabrück mitteilte. Nach ihm war weltweit mit europäischem Haftbefehl gefahndet worden. Das Wetter, die aktuelle Vorhersage des Deutschen Wetterdienstes. Vor allem in der Nordhälfte gibt es noch Schauer. Ansonsten ist es oft klar. Die Tiefstwerte liegen zwischen 14 und 3 Grad. Tagsüber ist es dann vom Südwesten bis zum Niederrhein heiter und meist trocken, sonst wechselnd bewölkt und teils nass. Die Temperaturen steigen im Südwesten bis 24 Grad, sonst nur bis 20 Grad. Am Freitag bleibt es dann im Osten und Nordosten regnerisch bei Werten bis maximal 20 Grad. Ansonsten gibt es viel Sonne und die Temperaturen steigen auf 24 Grad.
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7: Die A643 Mainz in Fahrtrichtung Wiesbaden. Eine Vollsperrung zwischen Wiesbaden-Eppelallee und dem Schiersteiner Kreuz wegen Brückenschäden bis voraussichtlich 5 Uhr am Morgen. Bitte umfahrt das Gebiet weiträumig. Weitere Meldungen habe ich keine und ich wünsche euch eine gute Fahrt durch die Nacht.

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1: Achtung auf der A66 Wiesbaden in Richtung Frankfurt. Zwischen Frankfurt-Höchst und Eschborn liegen mehrere Holzbretter auf der Fahrbahn. Bitte fahrt hier besonders vorsichtig. Sonst habe ich keine weitere Meldung und ich wünsche euch eine gute Fahrt.

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4: Ich bin Tine Klimach. In der Debatte um hohe Spritpreise bekommt die umstrittene 12-Uhr-Regel an den Tankstellen immer mehr Gegenwind. Der Bundesrat befasst sich am Freitag damit, die Tankregel wieder abzuschaffen. Auch der ADAC spricht sich dafür aus.
5: Seit April dürfen nur um 12 Uhr die Spritpreise erhöht werden. Die Regel ist seitdem umstritten, denn sie hat die Preise nicht gesenkt. Nur der Zeitpunkt, wann die Preise erhöht werden, steht seitdem fest. Die Tankstellen hätten wegen der Regel die Preise teilweise stärker erhöht als davor, sagt der ADAC. Zumindest gibt es eine gute Nachricht für Autofahrer. Die Spritpreise gehen nach Rekordwerten wieder etwas runter aktuell. Und ab dem 1. Oktober will die Bundesregierung ja die Steuern senken und erwartet dann eine Entlastung von bis zu 17 Cent pro Liter. Thomas Bremser, Nachrichtenredaktion.
4: Die USA haben den russischen Präsidenten Putin nach Angaben von Außenminister Rubio zum G20-Gipfel im Dezember in Miami eingeladen. Die USA hofften, dass er diese Einladung annehmen werde, sagte Rubio. Man denke, dass dies eine gute Gelegenheit sei, damit Putin nicht nur mit US-Präsident Trump, sondern auch mit anderen Staats- und Regierungschefs ins Gespräch kommen könnte. Wer einkaufen geht, soll künftig häufiger einen digitalen statt einen gedruckten Kassenbon bekommen. Dazu hat das Bundeskabinett einen Gesetzentwurf des Finanzministeriums beschlossen. Nach diesem sollen Papierbelege von 2028 an grundsätzlich durch digitale Belege ersetzt werden.
6: Oft landen sie auf dem Bürgersteig oder auf der Fußmatte im Auto. Die Kassenbons nerven einfach viele. Und auch Bundesfinanzminister Klingbeil findet, die Dinger sorgen für einen unnötigen Bürokratiewust und begünstigen Steuerhinterziehung. Deshalb also digital. Allerdings nicht alle müssen umstellen. Unternehmer zum Beispiel, die wenig Umsatz machen, die dürfen auch weiterhin Kassenbelege ausgeben. Claudia Wächter, Nachrichtenredaktion.
4: Zum Sport. Kurz vor der Entscheidung über den deutschen Olympiakandidaten wollen die Planer in Berlin ihre zunehmend aussichtslose Bewerbung offiziell zurückziehen. Das geht aus dpa-Informationen hervor. Der Senat wollte das nicht kommentieren, lud aber zu einer Pressekonferenz ein. Am Samstag will der Deutsche Olympische Sportbund entscheiden. Im Rennen sind noch München und die Region Köln-Rhein-Ruhr. Das Wetter, die aktuelle Vorhersage des Deutschen Wetterdienstes. Heute in der Nordosthälfte viele Wolken und auch Schauer. Im Rest anfangs bewölkt, im Tagesverlauf lockert's auf und am Nachmittag überwiegend freundlich und trocken. Mit Höchstwerten von 16 Grad in der Nordosthälfte, sonst bis 23 Grad. Am Freitag oft sonnig und trocken, nur im Osten und im Nordosten immer wieder Schauer. Dort bis 20 Grad, in der Südwesthälfte bis 24 Grad.
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7: Und zwar die A643 Mainz in Fahrtrichtung Wiesbaden. Eine Vollsperrung zwischen Wiesbaden-Eppelallee und dem Schiersteiner Kreuz wegen Brückenschäden. Diese gilt voraussichtlich bis 5 Uhr am Morgen. Bitte umfahrt das Gebiet weiträumig und kommt gut durch die Nacht.
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